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3: Eltern sind ja meistens stolz auf ihre Kinder und erzählen allen anderen, was die schon können. Aufs Töpfchen gehen oder sowas. Aber Katzenbesitzer sind genauso und die freuen sich über sehr merkwürdige Sachen.
4: Der Simba hat so eine Angewohnheit, der macht immer neben das Katzenklo. Das ist so niedlich.
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5: Okay, ein waschechter Skandal. 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Ich hasse das.
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5: 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Du wirst heute auch noch entsorgt.
7: Schöne Grüße, du.
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8: Ich bin Colin Mock. Mehr Personal für die Drohnenabwehr. Das plant offenbar Bundesinnenminister Dobrindt. Laut Bild soll die Zahl der Anti-Drohnen-Einsatzkräfte bei der Bundespolizei verdoppelt werden, und zwar auf 300. Auch mehr Stützpunkte des Drohnenabwehrzentrums in ganz Deutschland sind geplant. Hintergrund ist der Drohnenvorfall am Leipziger Flughafen vor einigen Tagen. Dort war eine mit Sprengstoff bepackte Drohne entdeckt worden. Der Leipziger Flughafen ist ein Umschlagplatz für militärische Hilfslieferungen in die Ukraine. Bahnreisende haben die Nase voll von verspäteten Zügen. Deutschlands neuer Verkehrsminister Bilger macht jetzt Druck. Unpünktlichkeit sollen die Bahnvorstände künftig selbst zu spüren bekommen. Das sagt er der Bild am Sonntag. Mehr von Benno Hille.
9: Bahnkunden und Steuerzahler hätten einen Anspruch darauf, dass der Erfolg der Bahnmanager gemessen wird. Werden die Pünktlichkeitsziele gerissen, sollen auch die Bonuszahlungen sinken. Zudem wird gerade neu festgelegt, wie viel Geld künftig ins Schienennetz fließt. Auch hier will der Bund strenger kontrollieren, was die Zahlungen bewirken. Absolute Pünktlichkeit erwartet Bilger aber erstmal nicht. Im Fernverkehr peilt die Bahn bis 2029 eine Pünktlichkeitsquote von 70% an.
8: In einigen Bundesländern sind Lkw auch jetzt am Sonntag unterwegs gewesen. NRW, Niedersachsen, Rheinland-Pfalz und das Saarland haben das Fahrverbot gelockert. Grund sind die niedrigen Wasserstände, die die Schifffahrt behindern. Die Wirtschaft kritisiert, dass es keine bundeseinheitliche Regelung gibt. Über 50 Millionen Menschen weltweit leben mit Demenz. Einer der Hauptgründe dafür, warum Menschen im Alter pflegebedürftig werden. Die gute Nachricht, man kann die Wahrscheinlichkeit, selbst zu erkranken, deutlich senken. Anne Brauer.
10: Ja, bis zu 45% des Demenzrisikos lassen sich nach Einschätzung der Weltgesundheitsorganisation beeinflussen. In ihren aktuellen Leitlinien nennt sie zur Vorbeugung die üblichen Verdächtigen, gesunde Ernährung und ausreichend Bewegung. Eine wichtige Rolle spielt aber auch, dass man geistig aktiv ist, sein Gehirn also immer wieder fordert und das auch mit einem aktiven Sozialleben, also viel mit anderen Menschen zu tun hat. Die WHO betont, Demenz ist kein unvermeidlicher Bestandteil des Alterns.
8: Sensationsfund im Mittelmeer. Taucher haben vor der italienischen Küste ein gut 2000 Jahre altes Schiffswrack entdeckt. Es stammt aus der Römerzeit und hatte hunderte Amphoren geladen. Ursprünglich waren die wohl mit Wein gefüllt. Den entscheidenden Hinweis auf das Wrack hatten Fischer geliefert.
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2: Ein winziges Baby zu Hause zu haben, hat unschlagbare praktische Vorteile. Wenn dein Partner oder Partnerin nach Hause kommt und es sieht aus wie Sau zu Hause, obwohl das Baby den ganzen Tag geschlafen hat.
3: Du, es war Daueralarm heute. Ich kam zu gar nichts.
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6: Ich bin Colin Mock. Bundesinnenminister Dobrindt will die Drohnenabwehr in Deutschland stärken. Hintergrund ist der Vorfall am Leipziger Flughafen vor einigen Tagen. Jana Klonikowski mit den Einzelheiten.
7: Laut einem Bildbericht will Dobrindt das gemeinsame Drohnenabwehrzentrum von Bund und Ländern stärken. Dort sollen künftig doppelt so viele Einsatzkräfte der Bundespolizei eingesetzt werden, nämlich 300. Auch die Zahl der Stützpunkte soll auf 8 verdoppelt werden. Zuvor war noch bekannt geworden, dass Dobrindt auch ein neues Forschungszentrum zum Thema Drohnenabwehr plant. Das Ziel? Vorfälle wie am Leipziger Flughafen verhindern. Dort war eine mit Sprengstoff beladene Drohne entdeckt worden.
6: Über 50 Millionen Menschen weltweit leben mit Demenz. Einer der Hauptgründe dafür, warum Menschen im Alter pflegebedürftig werden. Die gute Nachricht, man kann die Wahrscheinlichkeit, selbst zu erkranken, deutlich senken. Anne Brauer.
8: Ja, bis zu 45% des Demenzrisikos lassen sich nach Einschätzung der Weltgesundheitsorganisation beeinflussen. In ihren aktuellen Leitlinien nennt sie zur Vorbeugung die üblichen Verdächtigen, gesunde Ernährung und ausreichend Bewegung. Eine wichtige Rolle spielt aber auch, dass man geistig aktiv ist, sein Gehirn also immer wieder fordert und das auch mit einem aktiven Sozialleben, also viel mit anderen Menschen zu tun hat. Die WHO betont, Demenz ist kein unvermeidlicher Bestandteil des Alterns.
6: Ungewohntes Bild auf vielen Straßen. In einigen Bundesländern sind auch jetzt am Sonntag Lkw unterwegs gewesen. NRW, Rheinland-Pfalz, Niedersachsen und das Saarland haben das Sonntagsfahrverbot gelockert. Das soll Ersatztransporte möglich machen, weil niedrige Flusspegel aktuell die Schifffahrt behindern. Bahnreisende haben die Nase voll von verspäteten Zügen. Deutschlands neuer Verkehrsminister Bilger macht jetzt Druck. Unpünktlichkeit sollen die Bahnvorstände künftig selbst zu spüren bekommen. Das sagt er der Bild am Sonntag. Mehr von Benno Hille.
9: Bahnkunden und Steuerzahler hätten einen Anspruch darauf, dass der Erfolg der Bahnmanager gemessen wird. Werden die Pünktlichkeitsziele gerissen, sollen auch die Bonuszahlungen sinken. Zudem wird gerade neu festgelegt, wie viel Geld künftig ins Schienennetz fließt. Auch hier will der Bund strenger kontrollieren, was die Zahlungen bewirken. Absolute Pünktlichkeit erwartet Bilger aber erstmal nicht. Im Fernverkehr peilt die Bahn bis 2029 eine Pünktlichkeitsquote von 70% an.
6: Nicht größer als 4 cm, nachtaktiv und offensichtlich ein Kaffeeliebhaber. Forscher haben in Costa Rica auf Kaffeeplantagen eine neue Froschart entdeckt. Das Tier findet auf den Plantagen Feuchtigkeit und Nahrung. Der Kaffeefrosch frisst nämlich Insekten, die dort vorkommen.

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2: Für die besten Vorhersagen zum Wetter gibt es ganz verlässliche Do-It-Yourself-Wetterstation. Du spannst eine Wäscheleine und hängst Wäsche dran. Dann kannst du ganz genau ablesen. Wäsche flattert, es ist windig. Wäsche nass, Regen. Wäsche trocken, Sommer. Wäsche weg, Sturm.
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3: Eine Mur hält sich für ein Mäh. In Thüringen gibt's eine Kuh namens Layla, die ist von klein auf unter lauter Schafen aufgewachsen und hält sich daher jetzt für ein Schaf. Man könnte auch sagen, Layla ist ein echtes Kuckuckskind.
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4: Ich bin Colin Mock. Bundesinnenminister Dobrindt will die Drohnenabwehr in Deutschland stärken. Hintergrund ist der Vorfall am Leipziger Flughafen vor einigen Tagen. Jana Klonikowski mit den Einzelheiten.
5: Laut einem Bildbericht will Dobrindt das gemeinsame Drohnenabwehrzentrum von Bund und Ländern stärken. Dort sollen künftig doppelt so viele Einsatzkräfte der Bundespolizei eingesetzt werden, nämlich 300. Auch die Zahl der Stützpunkte soll auf 8 verdoppelt werden. Zuvor war noch bekannt geworden, dass Dobrindt auch ein neues Forschungszentrum zum Thema Drohnenabwehr plant. Das Ziel? Vorfälle wie am Leipziger Flughafen verhindern. Dort war eine mit Sprengstoff beladene Drohne entdeckt worden.
4: Über 50 Millionen Menschen weltweit leben mit Demenz. Einer der Hauptgründe dafür, warum Menschen im Alter pflegebedürftig werden. Die gute Nachricht, man kann die Wahrscheinlichkeit, selbst zu erkranken, deutlich senken. Anne Brauer.
6: Ja, bis zu 45% des Demenzrisikos lassen sich nach Einschätzung der Weltgesundheitsorganisation beeinflussen. In ihren aktuellen Leitlinien nennt sie zur Vorbeugung die üblichen Verdächtigen, gesunde Ernährung und ausreichend Bewegung. Eine wichtige Rolle spielt aber auch, dass man geistig aktiv ist, sein Gehirn also immer wieder fordert und das auch mit einem aktiven Sozialleben, also viel mit anderen Menschen zu tun hat. Die WHO betont, Demenz ist kein unvermeidlicher Bestandteil des Alterns.
4: Ungewohntes Bild auf vielen Straßen. In einigen Bundesländern sind auch jetzt am Sonntag Lkw unterwegs gewesen. NRW, Rheinland-Pfalz, Niedersachsen und das Saarland haben das Sonntagsfahrverbot gelockert. Das soll Ersatztransporte möglich machen, weil niedrige Flusspegel aktuell die Schifffahrt behindern. Bahnreisende haben die Nase voll von verspäteten Zügen. Deutschlands neuer Verkehrsminister Bilger macht jetzt Druck. Unpünktlichkeit sollen die Bahnvorstände künftig selbst zu spüren bekommen. Das sagt er der Bild am Sonntag. Mehr von Benno Hille.
7: Bahnkunden und Steuerzahler hätten einen Anspruch darauf, dass der Erfolg der Bahnmanager gemessen wird. Werden die Pünktlichkeitsziele gerissen, sollen auch die Bonuszahlungen sinken. Zudem wird gerade neu festgelegt, wie viel Geld künftig ins Schienennetz fließt. Auch hier will der Bund strenger kontrollieren, was die Zahlungen bewirken. Absolute Pünktlichkeit erwartet Bilger aber erstmal nicht. Im Fernverkehr peilt die Bahn bis 2029 eine Pünktlichkeitsquote von 70% an.
4: Nicht größer als 4 cm, nachtaktiv und offensichtlich ein Kaffeeliebhaber. Forscher haben in Costa Rica auf Kaffeeplantagen eine neue Froschart entdeckt. Das Tier findet auf den Plantagen Feuchtigkeit und Nahrung. Der Kaffeefrosch frisst nämlich Insekten, die dort vorkommen.
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3: Wenn ein Pärchen zum Grillen einlädt, wird die Arbeit geteilt. Sie kauft Essen ein, macht grünen Salat, Kartoffelsalat, Nudelsalat, Tzatziki. Er legt alles mithilfe der Grillzange auf den Grill und ganz am Ende fragt er, ob das nicht toll war, mal nicht kochen zu müssen.
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7: Ich bin Colin Mock. Mehr Personal für die Drohnenabwehr. Das plant offenbar Bundesinnenminister Dobrindt. Laut Bild soll die Zahl der Anti-Drohnen-Einsatzkräfte bei der Bundespolizei verdoppelt werden, und zwar auf 300. Auch mehr Stützpunkte des Drohnenabwehrzentrums in ganz Deutschland sind geplant. Hintergrund ist der Drohnenvorfall am Leipziger Flughafen vor einigen Tagen. Dort war eine mit Sprengstoff bepackte Drohne entdeckt worden. Der Leipziger Flughafen ist ein Umschlagplatz für militärische Hilfslieferungen in die Ukraine. In mehreren Bundesländern sind jetzt am Sonntag auch Lkw unterwegs gewesen. NRW, Rheinland-Pfalz, Niedersachsen und das Saarland haben das Sonntagsfahrverbot gelockert. Das soll Ersatztransporte möglich machen, weil niedrige Flusspegel die Schifffahrt behindern. Bundesverkehrsminister Bilger begrüßt den Schritt. Er sagte im Ersten:
8: Wir haben jetzt noch die Chance, durch Verlagerungen des Verkehrs nicht nur auf die Straße, sondern auch auf die Schiene oder auch auf der Wasserstraße, wo es auch Ausweichmöglichkeiten zum Teil noch gibt, diese Versorgungsengpässe zu vermeiden. Also darum geht es, verschiedene Maßnahmen zu ergreifen, dass wir über diesen August kommen.
7: Kanada hat wegen schwerer Waldbrände den Notstand ausgerufen. Betroffen ist die Provinz British Columbia an der kanadischen Westküste. Mehr als 20.000 Menschen haben das Gebiet verlassen müssen. Wegen starker Winde hatte sich das Feuer seit Freitag rasend schnell ausgebreitet. Ob man im Alter dement wird, hat man zu einem Teil auch selbst in der Hand. Bis zu 45% des Demenzrisikos kann man beeinflussen, sagt die Weltgesundheitsorganisation. Wie bei so vielen anderen Erkrankungen auch, empfiehlt die WHO in ihren aktuellen Leitlinien einen gesunden Lebensstil. Also ausreichend Bewegung, gesund essen sowie Finger weg von Tabak und Alkohol. Außerdem spielen geistige Aktivitäten und ein aktives Sozialleben eine große Rolle. Die WHO betont, Demenz ist kein unvermeidlicher Bestandteil des Alterns. Sensationsfund im Mittelmeer. Taucher haben vor der italienischen Küste ein gut 2000 Jahre altes Schiffswrack entdeckt. Es stammt aus der Römerzeit und hatte hunderte Amphoren geladen. Ursprünglich waren die wohl mit Wein gefüllt. Den entscheidenden Hinweis auf das Wrack hatten Fischer geliefert. Nicht größer als 4 cm, nachtaktiv und offensichtlich ein Kaffeeliebhaber. Forscher haben in Costa Rica auf Kaffeeplantagen eine neue Froschart entdeckt. Das Tier findet auf den Plantagen Feuchtigkeit und Nahrung. Der Kaffeefrosch frisst nämlich Insekten, die dort vorkommen.

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3: Wenn ein Kind was toll macht, dann wird es hoffentlich gelobt.
4: Super, Finja.
3: Wenn das Kind einfach nur irgendwas macht, wird es allerdings auch sehr oft gelobt von den Eltern.
4: Ganz toll hast du Pipi gemacht, Finja.
3: Ja, Hut ab. Für eine 8-Jährige, toll.
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8: Ich bin Colin Mock. Mehr Personal für die Drohnenabwehr. Das plant offenbar Bundesinnenminister Dobrindt. Laut Bild soll die Zahl der Anti-Drohnen-Einsatzkräfte bei der Bundespolizei verdoppelt werden, und zwar auf 300. Auch mehr Stützpunkte des Drohnenabwehrzentrums in ganz Deutschland sind geplant. Hintergrund ist der Drohnenvorfall am Leipziger Flughafen vor einigen Tagen. Dort war eine mit Sprengstoff bepackte Drohne entdeckt worden. Der Leipziger Flughafen ist ein Umschlagplatz für militärische Hilfslieferungen in die Ukraine. In mehreren Bundesländern sind jetzt am Sonntag auch Lkw unterwegs gewesen. NRW, im Rheinland-Pfalz, Niedersachsen und das Saarland haben das Sonntagsfahrverbot gelockert. Das soll Ersatztransporte möglich machen, weil niedrige Flusspegel die Schifffahrt behindern. Bundesverkehrsminister Bilger begrüßt den Schritt. Er sagte im Ersten:
9: Wir haben jetzt noch die Chance, durch Verlagerungen des Verkehrs nicht nur auf die Straße, sondern auch auf die Schiene oder auch auf der Wasserstraße, wo es auch Ausweichmöglichkeiten zum Teil noch gibt, diese Versorgungsengpässe zu vermeiden. Also darum geht es, verschiedene Maßnahmen zu ergreifen, dass wir über diesen August kommen.
8: Kanada hat wegen schwerer Waldbrände den Notstand ausgerufen. Betroffen ist die Provinz British Columbia an der kanadischen Westküste. Mehr als 20.000 Menschen haben das Gebiet verlassen müssen. Wegen starker Winde hatte sich das Feuer seit Freitag rasend schnell ausgebreitet. Ob man im Alter dement wird, hat man zu einem Teil auch selbst in der Hand. Bis zu 45% des Demenzrisikos kann man beeinflussen, sagt die Weltgesundheitsorganisation. Wie bei so vielen anderen Erkrankungen auch, empfiehlt die WHO in ihren aktuellen Leitlinien einen gesunden Lebensstil. Also ausreichend Bewegung, gesund essen sowie Finger weg von Tabak und Alkohol. Außerdem spielen geistige Aktivitäten und ein aktives Sozialleben eine große Rolle. Die WHO betont, Demenz ist kein unvermeidlicher Bestandteil des Alterns. Sensationsfund im Mittelmeer. Taucher haben vor der italienischen Küste ein gut 2000 Jahre altes Schiffswrack entdeckt. Es stammt aus der Römerzeit und hatte hunderte Amphoren geladen. Ursprünglich waren die wohl mit Wein gefüllt. Den entscheidenden Hinweis auf das Wrack hatten Fischer geliefert. Nicht größer als 4 cm, nachtaktiv und offensichtlich ein Kaffeeliebhaber. Forscher haben in Costa Rica auf Kaffeeplantagen eine neue Froschart entdeckt. Das Tier findet auf den Plantagen Feuchtigkeit und Nahrung. Der Kaffeefrosch frisst nämlich Insekten, die dort vorkommen.
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0: So, einen schönen guten Morgen, Radio Siebenland. Wir schauen auf die aktuellen Temperaturen. Rund um Kempten regnet es gerade. In Kempten hat es 17 Grad, in Ulm 17, in Konstanz 19 Grad. Rechnet auch tagsüber immer wieder vereinzelt mit Regen und Gewittern. Ansonsten viel Sonne und viel Temperatur, ja, bis zu 34 Grad.
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2: Ich bin Colin Mock. Bundesinnenminister Dobrindt will die Drohnenabwehr in Deutschland stärken. Hintergrund ist der Vorfall am Leipziger Flughafen vor einigen Tagen. Jana Klonikowski mit den Einzelheiten.
3: Laut einem Bildbericht will Dobrindt das gemeinsame Drohnenabwehrzentrum von Bund und Ländern stärken. Dort sollen künftig doppelt so viele Einsatzkräfte der Bundespolizei eingesetzt werden, nämlich 300. Auch die Zahl der Stützpunkte soll auf 8 verdoppelt werden. Zuvor war noch bekannt geworden, dass Dobrindt auch ein neues Forschungszentrum zum Thema Drohnenabwehr plant. Das Ziel? Vorfälle wie am Leipziger Flughafen verhindern. Dort war eine mit Sprengstoff beladene Drohne entdeckt worden.
2: Ungewohntes Bild auf vielen Straßen. In einigen Bundesländern sind diesen Sonntag Lkw unterwegs gewesen. NRW, Rheinland-Pfalz, Niedersachsen und das Saarland haben das Sonntagsfahrverbot gelockert. Das soll Ersatztransporte möglich machen, weil niedrige Flusspegel aktuell die Schifffahrt behindern. In der Wirtschaft herrscht noch Skepsis. Frank Huster vom Speditions- und Logistikverband sagte bei NTV:
4: Es bringt nichts, wenn wir jetzt hier einen Flickenteppich an unterschiedlichen Gesetzen erlassen und an einer Bundeslandsgrenze der Transport dann stoppen muss und der Fahrer dann wieder irgendwo gezwungen ist, sich einen Parkplatz zu suchen, damit er am Montag die Ladung weiter befördern kann. Das wird nicht helfen.
2: Das 700 Milliarden Euro schwere Programm zur Modernisierung der Bundeswehr droht seine Wirkung zu verfehlen. Das sagt der Präsident des Instituts für Weltwirtschaft, Schuler Rick, der Süddeutschen Zeitung. Er wirft Verteidigungsminister Pistorius falsche Investitionen in veraltete Technologien vor. Über 50 Millionen Menschen weltweit leben mit Demenz. Einer der Hauptgründe dafür, warum Menschen im Alter pflegebedürftig werden. Die gute Nachricht: Man kann die Wahrscheinlichkeit, selbst zu erkranken, deutlich senken. Anne Brauer.
5: Ja, bis zu 45% des Demenzrisikos lassen sich nach Einschätzung der Weltgesundheitsorganisation beeinflussen. In ihren aktuellen Leitlinien nennt sie zur Vorbeugung die üblichen Verdächtigen, gesunde Ernährung und ausreichend Bewegung. Eine wichtige Rolle spielt aber auch, dass man geistig aktiv ist, sein Gehirn also immer wieder fordert und das auch mit einem aktiven Sozialleben, also viel mit anderen Menschen zu tun hat. Die WHO betont, Demenz ist kein unvermeidlicher Bestandteil des Alterns.
2: Nicht größer als 4 cm, nachtaktiv und offensichtlich ein Kaffeeliebhaber. Forscher haben in Costa Rica auf Kaffeeplantagen eine neue Froschart entdeckt. Das Tier findet auf den Plantagen Feuchtigkeit und Nahrung. Der Kaffeefrosch frisst nämlich Insekten, die dort vorkommen.
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6: Das sieht ganz gut aus. Ihr habt freie Fahrt. Der neueste Blitzer steht in Neu-Ulm in der Ringstraße. Da blitzt es aus dem Blitzeranhänger. Alle weiteren findet ihr auf radio7.de. Gute und sichere Fahrt.
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6: Jawohl, mit Corinna und Timo heute Morgen. Schönen guten Morgen.
7: Morgen, Linda und Gebi. Die haben Urlaub, ja, und sie haben uns einen Tipp dagelassen. In Lindas Lifehacks. Das ist laut Linda der Tipp gegen Wespen.
6: Also, ich glaube, die will uns verarschen, ganz
7: ja,
6: ehrlich.
7: Ja, schauen wir mal. Vielleicht funktioniert es ja auch. In 7 Minuten hört ihr, welche Handbewegung gegen Wespen helfen soll. Und dazu der Hit, ja, der auf Knopfdruck wach macht. Der hilft besser als eine Wechseldusche oder Snoosen oder Koffein. DNA von David Guetta, den liebe ich einfach. Ja, so cool. Und jetzt geht's erstmal entspannt in den Montag mit Leonie.
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0: 8 Minuten nach 5, hier ist das Radio 7 Morgenteam. Linda im Urlaub, Gebi auch, aber trotzdem haben sie uns einen sehr coolen Tipp dagelassen.
1: Genau, schönen guten Morgen. Wir sind uns allerdings nicht ganz sicher, ob Linda uns hier veräppeln möchte. Mhm.
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1: Dieser Tipp soll gegen Wespen helfen. Ihr macht mit eurer Hand den Schweigefuchs. Kennst du den, Timo? Also man streckt den kleinen und den Zeigefinger nach oben, ja, und Daumen, Ring und Mittelfinger liegen aufeinander.
0: Ist das nicht dieses Heavy-Metal-Zeichen?
1: Ja, genau. Ah. Rock'n'Roll-Zeichen kann das auch sein. Ja. Ganz genau. Und das soll für Wespen so aussehen wie eine Hornisse.
0: Na dann.
1: Wespen haben ja Angst vor Hornissen, deshalb fliegen sie weg und ihr habt eure Ruhe.
0: Das kann die nicht ernst meinen, die Linda, oder? Das ist doch, also ich...
1: Weiß nicht.
0: Das sieht ja nicht aus wie eine Hornisse.
1: Ja, naja. Für Wespen ja schon. Also vielleicht, die gucken ja anders als wir. Also ich teste das heute mal aus. Mhm. Mach das doch bitte auch mal Radio 7 Land. Wir machen heute mal die große Wespen-Hornissen-Studie, okay? Schickt uns euren Erfahrungsbericht 0800 70 77 110.
0: Also auf jeden Fall werden euch die Leute vielleicht ein bisschen komisch angucken.

0: 16 Minuten nach 5. Hier ist das Radio 7 Morgenteam. Es geht rein in Woche 2 der Sommerferien in Baden-Württemberg und Bayern.
1: Guten Morgen und liebe Eltern, ihr kennt das. Wir haben da ja immer so ein bisschen andere Vorstellungen als unsere Kids, gell, was die so in den Ferien machen. Ich finde ja, die könnten auch trotz Ferien mal die Englischvokabeln wiederholen. So Zimmer aufräumen, lesen, ganz wichtig. Voll. Aber das deckt sich nicht so ganz mit den Plänen der Kids.

0: Wenn die sagen, ich soll was lernen, lerne ich eher Fußballtricks oder so.
1: Und meine Eltern sagen, ich habe keinen Bock auf Mathe und Deutsch.
2: Ja, und ihr habt sowas von recht. Lasst euch einfach gut gehen. Genießt das schöne Wetter, ab ins Freibad, ab in Urlaub oder an Badesee oder was weiß ich. Die Schule, ganz ehrlich, Corinna, die nervt früh genug wieder.
3: Oder wir lernen jetzt doch ein bisschen Englisch, ja, wenigstens, und Italienisch und Koreanisch. Ja. Drei Sprachen in einem Song mit dem großartigen DNA von David Guetta, Andrea Bocelli und K-Pop-Star EJ. Ist neu auf Radio 7. Morgen!

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1: Es geht heiß weiter diese Woche. Guten Morgen. Heute bis zu 34 Grad. Viel Sonne, auch mal ein paar Schauer und Gewitter. Das Regenradar zeigt im Moment vor allem im Allgäu Regen, so zwischen Kempten und Füssen bei aktuell 17 Grad. In Sigmaringen sind es noch 15 und in Friedrichshafen 19 Grad.
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2: Das sieht ganz gut aus. Ihr habt Freifahrt. Der neueste Blitzer steht zwischen Wangen und Amzell in Geiselharz im 60er Bereich. Alle weiteren auf radio7.de. Kommt gut an.
0: Guten Morgen mit dem

0: 5.35 Uhr, hier ist das Radio 7 Morgen-Team mit Corinna und Timo. Schönen guten Morgen.
1: Morgen.
0: Und hereinspaziert in den Radio 7 Beichtstuhl. Ja, eure Chance, eure kleinen, aber feinen Alltagssünden loszuwerden.
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1: Von Silvi, 36 Jahre aus Stockach. Silvi beichtet, Kuchenbacken ist mir zu anstrengend, deshalb tune ich Käsekuchen aus der Bäckerei auf selbstgebacken. Ich verrate euch mein streng gehütetes Kuchenrezept. Kuchenstücke kaufen, Papier der Bäckerei entfernen, Kuchen nochmal in den Ofen schieben, damit er nicht zu perfekt aussieht, abkühlen lassen, auf den Teller legen und Komplimente der Gäste entgegennehmen. Das funktioniert jedes Mal. Ich werde auch oft nach dem Rezept gefragt. Dann sage ich, dass das ein Geheimrezept meiner Oma ist. Das rücke ich nicht raus. Ich würde sagen, Win-Win-Situation für alle.
0: Ich finde auch, wenn es schmeckt, finde ich gut.
1: Auf jeden Fall.
0: Ja. Auch ihr habt die Chance, euer Gewissen zu erleichtern. Schickt uns eure Beichten auf radio7.de.
1: Und wir freuen uns jetzt über die aktuelle von Shakira, Die Die, auf Radio 7 für einen spaßigen Start in den Tag. Morgen!

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1: Ferienwoche Nummer 2. Und wenn ihr jetzt schon wach seid um 5.44 Uhr, dann wahrscheinlich nicht, weil ihr Ferien habt, sondern weil es nachher noch ins Büro geht.
2: Ja,
1: herzliches Morgen. Beileid. Ja,
2: da ist man richtig einsam, gell? Keine Kollegen da zum Lästern, niemand zum Mittagspause machen. Oft ja auch keine Arbeit so richtig zu tun oder bewegt sich der Sekundenzeiger so gefühlt rückwärts.
1: Und da habe ich was gefunden. Checkt mal die Webseite theuselessweb.com aus. Ist echt der Tipp gegen Langeweile im Büro. Da gibt's genau einen Button und der leitet euch dann immer auf irgendwas anderes weiter, auf irgendeine andere Website weiter, wo es lustige Sachen zu tun gibt. Da gibt's zum Beispiel eine Seite, da ist ein riesiger Hund mit ganz langen Beinen, unendlich langen Beinen, und du scrollst runter. Und dann guckst du mal, wie weit du runterkommst.
2: Okay.
1: Es gibt eine Seite, da sind dann Rätsel drauf. Da, also alles Mögliche. Es ist wirklich alles Mögliche
2: dabei. Das ist voll der Schwachsinn.
1: Es ist absoluter Schwachsinn, aber du bist zumindest für die nächsten paar Stunden beschäftigt.
2: Toll.
1: Und das Geilste, wenn du hochkonzentriert bunten Sand schaufelst und der Chef kommt rein, dann siehst du total fleißig aus.
2: Stimmt, okay. Also wie heißt die Website nochmal?
1: Theuselessweb.com. Also gleich mal ausprobieren.
2: Okay. Und wir spielen coole Musik dazu. Also die macht auf jeden Fall Sinn. Ja, die neue von One.

0: 2 Minuten vor 6, hier ist das Radio 7 Morgenteam mit Corinna und Timo.
1: Schönen guten Morgen. Ja, und schwupps ist das Wochenende schon wieder rum, gell? Aber die Laune bleibt oben. Dieser Montag wird ein guter Tag, denn immer ab halb gibt's bei uns 30 Minuten Hits nonstop und mehr Musik auch gleich nach 6. Der ganz frische Ohrwurm von Teddy Swims, Mr. Know-It-All und einer der erfolgreichsten Hits aus 2010. Von 0 auf die 1 der Charts, Carrie Hilson. I like auf Radio 7. Wir haben mehr Musik, mehr Abwechslung.
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1: Im Allgäu hat es heute Nacht geregnet, die Schauer ziehen gerade ab. Rechnet auch tagsüber immer wieder mal vereinzelt mit Regen und Gewittern. Ansonsten sonnig und bis zu 34 Grad heiß. In Laupheim sind es schon 19 Grad, in Tuttlingen 16 und in Schwäbisch Gmünd 18 Grad.
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4: Um 6 Uhr, guten Morgen. 13,90 Euro beträgt derzeit der Mindestlohn in Deutschland. Doch den bekommen längst nicht alle. Illegale Tricks zur Umgehung des Mindestlohns haben Beschäftigte, Sozialkassen und den Fiskus innerhalb von 10 Jahren bis zu 64 Milliarden Euro gekostet. Das hat der Deutsche Gewerkschaftsbund ausgewertet.
5: Durchschnittlich haben etwa 2 Millionen Beschäftigte pro Jahr zu wenig Lohn erhalten. Im Schnitt fehlten bis zu 2,40 Euro pro Stunde. 22 Milliarden Euro Verluste entfielen auf die Sozialkassen, an die zu wenig Beiträge gezahlt wurden. Zudem hätten 7 Milliarden Euro an Einkommensteuer gefehlt. Tine Klimach, Nachrichtenredaktion.
4: Konstanz hat ein Seenachtfest wie aus dem Bilderbuch erlebt. Veranstalter und Polizei sind mit dem Verlauf hochzufrieden. 35.000 Besucher haben bei bestem Wetter weitgehend friedlich und störungsfrei gefeiert. Höhepunkte waren unter anderem die neue Drohnenshow und natürlich das große Feuerwerk über dem Bodensee. Auch das neue Verkehrskonzept funktionierte gut. Viele Besucher nutzten den Park-and-Ride-Parkplatz am Flugplatz und die Shuttlebusse, sodass es keine größeren Staus gab. Wildschweine verwüsten Felder und richten dabei große Schäden an. Besonders schlimm treiben sie es momentan in den Villingen-Schwenninger Ortsteilen Tannheim und Herzogenweiler, wo viele Maisfelder sind. Deshalb ist dort jetzt eine Wildschwein-Taskforce am Start. 8 erfahrene Jäger versuchen, die Invasion einzudämmen. Ziel ist, etwa 130 Wildschweine abzuschießen.
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4: Ein Achterbahnfahrgast in den USA hat bei Tempo 110 einen fliegenden Turnschuh aus der Luft gefangen und wird jetzt im Netz dafür gefeiert. Eine Frau vorne in der Achterbahn hatte ihren Sneaker verloren, der flog nach hinten. Der Mann filmte die ganze Fahrt mit einer Metabrille. Deshalb ist alles glasklar zu sehen und auch sein Jubelschrei zu hören. Nach der Fahrt brachte er der Besitzerin den Schuh zurück. Und genau das diskutiert das Netz jetzt. Sie hat sich nämlich nicht mal richtig bedankt.
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0: Ihr habt freie Fahrt. Der neueste Blitzer steht auf der B32 in Schwarzenbach in Richtung Ravensburg. Alle weiteren auf radio7.de. Kommt gut und sicher an.
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0: Jawohl, guten Morgen, das sind Corinna und Timo. Und in guter Morgenteam-Tradition betteln wir uns gleich ein bisschen in unserem Montagsmatch. Und die Kollegin Anna, die hat uns ein lustiges Spielchen versprochen, von dem sie meinte, damit haben vor allem die Radio 7-Hörer Spaß. Was sie da meint in der Viertelstunde.
1: Bedeutet auf jeden Fall, Timo, dass das für uns wahrscheinlich peinlich wird. Mhm. Dann machen wir vorher noch das, was wir am besten können. Ja, mehr Abwechslung für den frühen Morgen mit dem deutschen Senkrechtstarter Kamrat. Der ist mit seinen Hits immer für eine Überraschung gut. Und jetzt erstmal entspanntes Summer-Vibes mit Gabriella.
2: Mehr

0: 8 nach 6, hier ist das Radio 7 Morgenteam, heute mit Corinna und Timo.
1: Morgen.
0: Wer kürzlich auf einer Hochzeit war, der erkennt sich jetzt vielleicht hier wieder.
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3: Bei einer Hochzeit sehen viele nach sehr langer Zeit mal wieder eine Kirche von innen und sind sehr unsicher. Wann soll ich aufstehen, knien, Hände falten, Nase bohren? Das Vaterunser klappt ja meistens noch ganz gut, zumindest so ungefähr.
4: Dein Reich komme, wie im Himmel, so auf Pferden.
3: Dann kommen die Stellen, an denen die Gemeinde antworten soll und da wird's eng.
5: Der Herr sei mit euch.
6: Oh, was sage ich denn jetzt? Gleichfalls? Mit dir auch, Digga? Ich sag einfach mal Amen.
3: Und die Krönung ist dann der Gesang, wenn die Männer verschämt brummeln und die Frauen mal so alles aus sich raus.

0: Viertel nach sechs, hier ist das Radio 7 Morgenteam mit Corinna und Timo. Morgen. Und auch in den Ferien wird gezockt. Schönen guten Morgen.
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0: Ja, immer montags wird beim Radio 7 Morgenteam entschieden, wer in dieser Woche dran ist für Kaffee holen. Und das machen wir jetzt mit einem kleinen Battle, da könnt ihr vom Radio ganz easy mitmachen.
2: Und dazu brauchen wir natürlich eine Quizmasterin und das ist wie immer unsere Kollegin Anna. Morgen.
3: Guten Morgen.
2: Was ist denn unsere Aufgabe heute?
3: Also, eigentlich ganz einfach. Wir spielen heute ein Spiel, das gerade auf Social Media voll viral geht. Vielleicht habt ihr schon mal gesehen. Ich gebe euch einen Satz vor und eine Emotion. Und ihr müsst genau diesen Satz in diese Emotion sprechen.
2: Stimmt, habe ich schon gesehen. Ja.
0: Okay.
3: So, und wer es besser macht, das entscheidet natürlich ich.
0: Dann natürlich.
3: Der bekommt einen Punkt. Okay. Und wir starten gleich rein. Euer Satz lautet, du bist dran mit Kaffee holen, in der Emotion enttäuscht.
0: Corinna, Ladies first.
2: Du bist dran mit Kaffee holen.
3: Das war schon mal gut. Timo, jetzt musst du nachlegen.
0: Du bist dran mit Kaffee holen.
2: Aber dieser Blick dazu ist schon süß.
3: Also vom Hören war es besser bei Corinna. Der Blick war aber bei Timo ganz klar.
2: Na gut.
3: Also ein Punkt für Corinna, zweite Emotion, genervt.
0: Du bist dran mit Kaffee holen.
2: Du bist dran mit Kaffee holen.
0: Das fand ich war eher
3: Das
0: wütend.
3: War ein bisschen drüber.
2: Okay, ja,
3: Punkt für Timo.
2: Aber ihr wisst ja nicht, wie sehr ich genervt bin.
3: Okay, 1-1. Das heißt, gut. In der nächsten Runde kurz vor halb neun. Gucken wir, wer gewinnt.
2: Also gut, dann sind wir.

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1: 6:45, hier ist das Radio 7 Morgenteam mit Corinna und Timo.
2: Guten Morgen.
1: Und gleich kurz nach 6:30 das 7-Sachen-Quiz, 500 € Jackpot für diese Woche ist frisch aufgefüllt. Den holt ihr euch einfach anmelden auf radio7.de.
2: Und eure bessere Hälfte schläft noch, ja. Oder die Kids, die schlafen auch noch so friedlich, als könnten sie kein Wässerchen trüben. Dann lassen wir sie schlafen, ja, und singen gleich nur ganz leise mit zu Taylor Swift, zu Alex Warren und auch zu Topic. Mehr Musik, mehr Abwechslung.
1: Das will ich hören, wie du mal leise mitsingst.
2: Now the sky is open light.
1: Mhm, genau
2: oh,
1: so.
2: Oh, oh, ja, geh doch.
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4: Heute Morgen begrüße ich, Pater Alfred Tönnies, euch, liebe Hörer und Hörerinnen, sehr herzlich. Die letzten beiden Wochen war ich in der Uniklinik hier in Ulm und habe mir so vieles Gedankengut so mal durch den Kopf gehen lassen. Ja, was erlebe ich eigentlich so in so einer Uniklinik? Und dann fiel mir einfach manches auch ein und da möchte ich diese Woche mal ein bisschen was zu sagen, wie gut es uns eigentlich geht. Man kann die 112 anrufen und dann kommt auch jemand. Man wird in die Klinik, in die Notaufnahme gefahren. Die regeln das alles. Man wird aufgenommen, man wird angekündigt. Es ist schon toll, was da alles geleistet wird und welche Menschen auch alle dahinter stehen, bereit sind, so etwas zu machen. Und man kann da einfach nur sagen, danke lieber Gott, dass so etwas möglich ist. Und ich habe es eben auch selbst erlebt. Mit diesem Impuls für heute einen gesegneten Tag und viel Freude am Leben.
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2: So, neue Runde Hitze diese Woche. Heute bis zu 34 Grad. Gibt einzelne Schauer und Gewitter, so wie heute. So wie heute Morgen schon teilweise im Allgäu. Entschuldigung. Ich bin gerade irgendwie so, kennt ihr das, wenn ihr so einen Knoten in der Zunge habt?
1: Ja, okay. Das ist die Uhrzeit.
2: Das wird's sein. Schauen wir noch kurz auf die aktuellen Temperaturen. Aalen 18 Grad, Neu-Ulm im Moment 17 und Kempten 18 Grad.
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14: Um 6.30 Uhr. Guten Morgen. Beim Mindestlohn wird in Deutschland kräftig betrogen. Dadurch entstand in den letzten 10 Jahren ein Schaden von rund 64 Milliarden Euro. Das hat der Deutsche Gewerkschaftsbund ausgerechnet. Leidtragende sind natürlich in erster Linie die Beschäftigten, aber auch die Sozialkassen und der Fiskus. Derzeit beträgt der Mindestlohn 13,90 Euro. Wenn zu wenig bezahlt wird, dann im Schnitt rund 2 Euro. In Deutschland gibt es immer mehr E-Scooter. Ende letzten Jahres waren es fast 1,7 Millionen, ein Plus von rund 20% im Vergleich zum Jahr zuvor.
15: E-Scooter haben sich für viele Menschen als Verkehrsmittel für kurze Wege etabliert. Sie sind vergleichsweise günstig und brauchen wenig Platz. Die Zahl der Unfälle ist allerdings deutlich gestiegen. 38 Menschen kamen dabei ums Leben. Im Vergleich zu 2022 hat sich die Zahl der Unfälle mit Personenschaden damit fast verdoppelt. David Riemer, Nachrichtenredaktion.
14: Die Hitze nimmt einfach kein Ende. Die Folge sind unzählige Waldbrände. Am Wochenende kämpfte die Feuerwehr mit einem Brand am Gardasee. Oberhalb von Tignale am Westufer mussten 200 Urlauber in Sicherheit gebracht werden. Aber nicht nur in Europa brennen viele Wälder. Jetzt ist auch in Kanada ein großes Feuer ausgebrochen. Mehr als 20.000 Menschen mussten bereits fliehen. Heiß ist und bleibt es ja auch bei uns, und das merken die Kliniken immer mehr. In den Notaufnahmen haben Ärzte und Pfleger alle Hände voll zu tun, um Menschen mit Schwindel, Kreislaufproblemen und Hitzeschlägen zu behandeln. Auffällig dabei, inzwischen müssen auch immer mehr jüngere Patienten behandelt werden. Konkrete Zahlen haben die Kliniken zwar nicht, aber die Auswirkungen der Hitze machen sich immer mehr bemerkbar, heißt es beispielsweise bei der Oberschwabenklinik in Ravensburg.
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1: Freie Fahrt, der neueste Blitzer, der steht zwischen Bad Saulgau und Alshausen Höhe Schwarzenbach. Alle weiteren auf radio7.de. Kommt gut und sicher an.
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2: Morgen.
1: Guten Morgen. Wie eine bestimmte Handbewegung gegen Wespen helfen soll, hört ihr in einer Viertelstunde in Lindas Lifehacks. Das ist so ziemlich das Lustigste, was ich seit langem gehört habe, Corinna.
2: Ja, voll. Und gegen die Montagsmüdigkeit, diese besonders fiese, ja, hilft jetzt Fever Dream von Alex Warren direkt nach Veröffentlichung. Platz 1 der deutschen Spotify-Charts. Morgen.
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0: 6.39 Uhr, hier ist das Radio 7 Morgen-Team mit Corinna und Timo.
1: Guten Morgen.
2: Morgen.
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2: Ferienwoche Nummer 2 und auch Radio 7, 7 Sachen-Quiz Runde Nummer 2. Wir starten mit Patrick aus Fangen im Allgäu. Guten Morgen.
4: Guten Morgen.
2: Hast du ein schönes Wochenende gehabt?
4: Ja, wunderschön.
2: Perfekt, dann bist du ja jetzt fit. Ich stelle dir 7 Fragen und wenn du alle 7 Sachen beieinander hast, dann hast du die Chance auf 500 Euro. Wenn es diese Woche mehrere Kandidaten schaffen, dann wird geteilt. Und ganz wichtig, Patrick, die Antworten, die müssen innerhalb von 2 Sekunden kommen, weil sonst muss ich dazwischen. Okay?
4: Alles klar, ich bin bereit.
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2: Mit was fliegt man zum Mond?
4: Rakete.
3: 1.
2: Welche Farbe hat eine Banane?
4: Gelb.
3: 2.
2: Feste Milch mit Löchern.
4: Käse.
3: 3.
2: Wie heißt das größte Meeressäugetier?
4: Wal.
3: 4.
2: Wochentag mit D.
4: Donnerstag.
3: 5.
2: Instrument mit normalerweise 88 Tasten.
4: Klavier.
3: 6.
2: Welcher Planet ist der Erde am nächsten?
4: Der Merkur. Scheiße, der Mars.
2: Nein, das ist leider falsch. Es ist die Venus.
4: Die Venus. Oh, scheiße.
2: Mein Gott. Da kriegt man richtig Puls zu Wochenstart, oder?
4: Ja, aber macht man.
2: Ja, und das heißt, unser 500-Euro-Wochen-Checkpot wartet auf euch. Macht mit auf radio7.de. Kurz nach 8:30 gibt's die nächste Runde. Und Patrick, du kannst empfehlen, oder? War cool.
4: Hat Spaß gemacht, war schön. Vielen Dank.
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0: 6.47 Uhr, hier ist das Radio 7 Morgenteam mit Corinna und Timo.
1: Morgen.
0: Und Corinna hat uns heute Morgen was erzählt. Ich kann das einfach nicht glauben.
1: Ja, das ist ein Tipp, der tatsächlich gegen Wespen helfen soll. Und zwar macht ihr mit eurer Hand einfach den Schweigefuchs. Kennst du, Timo, oder? Also den kleinen und den Zeigefinger, den nach oben strecken. Daumen, Ring und Mittelfinger liegen aufeinander. Mhm. Kennen manche auch so als das Rock'n'Roll-Zeichen.
0: Ja, genau.
1: Und das soll für die Wespe aussehen wie eine Hornisse. Und weil Wespen Angst haben vor Hornissen, fliegen sie einfach weg. Und zack, ihr habt keine Probleme mehr. Ich werde das nachher mal austesten. Und Radio 7 Land, bitte macht das auch. Wir machen eine große Wespen-Hornissen-Studie. Schickt uns euren Erfahrungsbericht mit dem Schweigefuchs an die 0800 70 77 110.
0: Also eins kann ich euch jetzt schon mal sagen, die Leute werden euch auf jeden Fall anschauen, als wärt ihr etwas verrückt, nehme ich mal an.
1: Aber wenn es hilft...

0: 2 vor 7, hier ist das Radio 7 Morgenteam mit Corinna und Timo. Und das ist schon Wahnsinn, oder? Es ist der letzte Montag der Woche.
1: Ja, perfekt. Den kriegen wir auch noch rum. Radio 7 spielt euch dazu tagsüber immer ab 30 Minuten Hits nonstop und mehr Musik auch gleich nach 7. Wonderful Life und One Hit Wonder aus 2012. Riesending in ganz Europa. I Follow Rivers von Licky Lee.
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1: In Schwäbisch Gmünd habt ihr schon 18 Grad, in Laubheim sind es 18, in Memmingen 19 Grad und das geht wieder auf bis zu 34 Grad hoch heute. Viel Sonne, dazu einzelne Schauer und Gewitter.
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7: Um 7 Uhr, guten Morgen. 13,90 Euro beträgt derzeit der Mindestlohn in Deutschland, doch den bekommen längst nicht alle. Illegale Tricks zur Umgehung des Mindestlohns haben Beschäftigte, Sozialkassen und den Fiskus innerhalb von 10 Jahren bis zu 64 Milliarden Euro gekostet. Das hat der Deutsche Gewerkschaftsbund ausgewertet.
8: Durchschnittlich haben etwa 2 Millionen Beschäftigte pro Jahr zu wenig Lohn erhalten. Im Schnitt fehlten bis zu 2,40 Euro pro Stunde. 22 Milliarden Euro Verluste entfielen auf die Sozialkassen, an die zu wenig Beiträge gezahlt wurden. Zudem hätten 7 Milliarden Euro an Einkommensteuer gefehlt. Tine Klimach, Nachrichtenredaktion.
7: Beim Kampf um den Erhalt des angeschlagenen Batterieherstellers Varta setzen die Städte Ellwangen und Nördlingen auch auf Kanzler Merz. In einem offenen Brief fordern die beiden Oberbürgermeister Dambacher und Wittner, dass die Politik verhindern müsse, dass Varta zerschlagen werde. Deutsches Know-how müsse geschützt werden. Nach dem Insolvenzantrag von Varta bangen mehrere tausend Mitarbeiter um ihre Jobs. Konstanz hat ein Seenachtfest wie aus dem Bilderbuch erlebt. Veranstalter und Polizei sind mit dem Verlauf hoch zufrieden. 35.000 Besucher haben bei bestem Wetter weitgehend friedlich und störungsfrei gefeiert. Höhepunkte waren unter anderem die neue Drohnenshow und natürlich das große Feuerwerk über dem Bodensee.
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7: Für Schlagzeilen ist Donald Trump ja immer gut. Jetzt sind's mal wieder die Haare des US-Präsidenten, die das Netz in Wallung bringen. Bei einem Auftritt Trumps in Las Vegas wirkten seine Haare deutlich dichter und voluminöser. Ist da ein Chinchilla auf seinem Kopf gelandet, fragt ein Nutzer auf X. Und weil die Kommentare kein Ende nehmen, sah sich das Weiße Haus zu einer Antwort genötigt, die aber fast schon langweilig klingt. Es liege an der Beleuchtung.
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0: Ihr habt freie Fahrt. Der neueste Blitzer steht auf der B10 zwischen Dornsdorf und Süßen. Da steht ein Blitzeranhänger. Alle weiteren auf radio7.de. Kommt gut und sicher an.
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0: Jawohl, heute mit Corinna und Timo.
1: Guten Morgen.
0: Und ihr lüftet durch, Fenster auf und wir lüften hier bei unserem Beichtstuhl. Mhm. Die Tür steht nämlich weit offen. Immer rein mit euch. In 7 Minuten gibt's eine neue.
1: Und dazu Sommer aus dem Radio. Der neue Hit von Fastboy, Beautiful Life. Locker leicht, das passt perfekt in diesen schönen Morgen. Und jetzt der offizielle Sommerhit aus letztem Jahr. Und der klingt dieses Jahr ja fast noch schöner.
0: Funktioniert, ja.
1: Wir gehen ab, ab, ab zu Golden Morgen.
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0: 9 nach 7. Hier ist das Radio 7 Morgenteam mit Corinna und Timo.
1: Guten Morgen.
0: Und ihr spaziert rein in unseren Radio 7 Beichtstuhl. Eure Chance, eure kleinen Alltagssünden einfach mal loszuwerden, sich von der Seele zu reden.
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3: Von Silvi, 36 Jahre aus Stockach. Silvi beichtet: Kuchenbacken ist mir zu anstrengend, deshalb tune ich Käsekuchen aus der Bäckerei auf selbstgebacken. Ich verrate euch mein streng gehütetes Kuchenrezept. Kuchenstücke kaufen, Papier der Bäckerei entfernen, Kuchen nochmal in den Ofen schieben, damit er nicht zu perfekt aussieht, abkühlen lassen, auf den Teller legen und Komplimente der Gäste entgegennehmen. Das funktioniert jedes Mal. Ich werde auch oft nach dem Rezept gefragt. Dann sage ich, dass das ein Geheimrezept meiner Oma ist. Das rücke ich nicht raus. Ich würde sagen, Win-Win-Situation für alle.
0: Ich finde auch, solange es schmeckt, warum nicht?
1: Stimmt eigentlich. Gute Inspiration.
0: Ja, absolut. Auch ihr habt die Chance, euer Gewissen mal zu erleichtern. Schickt uns eure Beichten auf radio7.de.

0: 7.17 Uhr, hier ist das Radio 7 Morgenteam mit Corinna und Timo.
1: Guten Morgen.
0: Und es geht rein in Woche 2 der Sommerferien in Baden-Württemberg und Bayern.
1: Oh ja, und liebe Eltern, ihr kennt das alle. Wir haben da ja immer so ein bisschen andere Vorstellungen als unsere Kids, ja. Ich finde ja, also bei 6 Wochen Sommerferien, da kann man schon auch mal die Englischvokabeln wiederholen, das Zimmer aufräumen, bisschen Mathe üben. Aber irgendwie deckt sich das nicht so ganz mit den Plänen.

0: Ja, und recht habt ihr. Ah. Lasst euch gut gehen, genießt das schöne Wetter, Freibad, Badesee, was auch immer. Die Schule, die nervt euch früh genug wieder.
1: Ist ja so, die Schule nervt uns Eltern ja auch, gell? Also versuchen wir auch mal ein bisschen durchzuschnaufen und machen uns die Ferien so relaxed wie möglich. Ja. Kommt gut in die neue Woche mit dem entspannten neuen Hit von Fastball. Beautiful Life.

0: Das Radio 7 Morgen-Team hier mit Corinna und Timo
1: um Guten Morgen.
0: 7.27 Uhr. Corinna findet's Quatsch. Mhm. Ich sag, es ist eine großartige, witzige Sache gegen Langeweile im halbleeren Büro jetzt zur Ferienzeit. Probiert's unbedingt aus. In 20 Minuten verrate ich's euch.
1: Wir machen euch den Start nach dem Wochenende auf jeden Fall ein bisschen leichter mit mehr Musik. Dance Monkey gleich nach 7:30. Vertigo von Tiffany Harris. Und der erste Song einer israelischen Band, der es jemals in die US-Billboard-Charts geschafft hat. So eine coole Nummer. Self-Aware von Tampa City.
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1: Es geht heiß weiter diese Woche. Heute bis zu 34 Grad, können mal einzelne Schauer und Gewitter runterkommen. Ansonsten viel Sonne und heute Morgen sind es schon 19 Grad in Heidenheim und Ravensburg und in Konstanz habt ihr 20 Grad.
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0: Um 7.30 Uhr. Guten Morgen. In Deutschland gibt es immer mehr E-Scooter. Ende letzten Jahres waren es fast 1,7 Millionen, ein Plus von rund 20% im Vergleich zum Jahr zuvor.
6: E-Scooter haben sich für viele Menschen als Verkehrsmittel für kurze Wege etabliert. Sie sind vergleichsweise günstig und brauchen wenig Platz. Die Zahl der Unfälle ist allerdings deutlich gestiegen. 38 Menschen kamen dabei ums Leben. Im Vergleich zu 2022 hat sich die Zahl der Unfälle mit Personenschaden damit fast verdoppelt. David Riemer, Nachrichtenredaktion.
0: Eine Übung, bei der ein ICE-Brand in einem Bahntunnel simuliert wurde, ist in Thüringen in einem Desaster geendet. Die ersten Einsatzkräfte trafen erst gut 2 Stunden nach der Alarmierung ein. Der Lokführer hatte den vermeintlichen Brand seiner Leitstelle gemeldet. Doch erst eine halbe Stunde später gab die Meldung weiter. Und auch die weitere Alarmierungskette funktionierte überhaupt nicht. Im Ernstfall hätte wohl keiner überlebt. Die Übung war 2 Jahre lang vorbereitet worden. Bei einem schweren Verkehrsunfall in Mittelfranken sind am späten Abend 3 Menschen gestorben. 2 Autos prallten auf der B470 frontal zusammen. Warum ist noch völlig unklar. In einem der beiden Autos starben 3 Frauen. Der Fahrer des anderen Wagens wurde mit schweren Verletzungen in ein Krankenhaus geflogen. Auf dem Bodensee hat nahe der Insel Mainau ein Motorboot gebrannt. Eine 3-köpfige Familie wurde von den Rettungskräften in Sicherheit gebracht. Die 3 Personen kamen zwar ins Krankenhaus, passiert ist ihnen aber nichts. Der Motor des Bootes war offenbar wegen eines technischen Defekts in Brand geraten.
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0: Auf der A8 München-Stuttgart zwischen Wendlingen und Stuttgart-Degerloch. 9 Kilometer stockender Verkehr. Hier braucht ihr 17 Minuten länger. Und der neueste Blitzer steht am Ortseingang Allmannsweiler von Bad Buchau herkommend. Alle weiteren auf radio7.de. Falls ihr noch einen entdeckt habt, gerne melden. 0800 70 77 110. Kommt gut und sicher an.
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0: Heute mit Corinna und Timo, die Urlaubsvertretung für Linda und Gebi. Schönen
1: guten
0: Morgen.
1: Morgen.
0: Und es geht mit einem Schmunzler in die neue Woche. Unsere Comedy, die Welt in 30 Sekunden, gleich in 7 Minuten.
1: Und vorher der TikTok-Überraschungshit von Tampa City, virale Nummer 1 und perfekt jetzt zum

0: 7.39 Uhr, hier ist das Radio 7 Morgen-Team mit Corinna und Timo.
1: Guten Morgen.
0: Schönen guten Morgen. Ja, falls ihr letztens auf einer Hochzeit wart, dann erkennt ihr euch vielleicht jetzt hier wieder.
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3: Bei einer Hochzeit sehen viele nach sehr langer Zeit mal wieder eine Kirche von innen und sind sehr unsicher. Wann soll ich aufstehen, knien, Hände falten, Nase bohren? Das Vaterunser klappt ja meistens noch ganz gut, zumindest so ungefähr.
4: Dein Reich komme, wie im Himmel, so auf Pferden.
3: Dann kommen die Stellen, an denen die Gemeinde antworten soll und da wird's eng.
5: Der Herr sei mit euch.
6: Was sage ich denn jetzt? Gleichfalls? Mit dir auch, Digga? Ich sag einfach mal Amen.
3: Und die Krönung ist dann der Gesang, wenn die Männer verschämt brummeln und die Frauen mal so alles aus sich rauslassen.

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0: 8:15. Hier ist das Radio 7 Morgenteam mit Corinna und Timo.
1: Guten Morgen.
0: Ferienwoche Nummer 2. Und wenn ihr gerade im Büro sitzt, weil ihr vielleicht Urlaubsvertretung macht für die Kollegen oder so, dann herzliches Beileid. Sonst sind nämlich fast alle weg, gell?
1: Ja, da ist man richtig einsam. Keine oder kaum Kollegen zum Lästern da, niemand zum Mittagspause machen. Dann auch noch weniger Arbeit als sonst. Also da bewegt sich der Sekundenzeiger quasi rückwärts.
0: Und da habe ich was gefunden. Checkt mal die Webseite theuselessweb.com ab. Ist der Tipp gegen Langeweile im Büro. Ja, es gibt genau einen Button und wenn ihr da draufklickt, dann landet ihr auf einer der sinnlosesten Webseiten, die es so gibt.
1: Oh,
0: zum Beispiel gibt es da eine Seite, die dir nur einen Hund mit endlos langen Beinen anzeigt. Und du kannst eben ganz weit runter scrollen, wie du willst.
1: Mhm.
0: Oder eine Seite, auf der du virtuell bunten Sand in ein Glas rieseln lässt.
1: Echt, das ist so ein Schwachsinn, so eine Verschwendung von Lebenszeit.
0: Ja, es sind auch so ein paar kleine Rätsel dabei.
1: Oh.
0: Also es ist einfach schön.
1: Naja.
0: Und ja, du hast schon recht, es ist absoluter Schwachsinn. Aber du bist halt für die nächsten Stunden beschäftigt. Und das Geilste? Wenn du dann hochkonzentrierst, zu bunten Sand schaufelst oder diesen Hund da lang scrollst und der Chef kommt rein, dann siehst du total beschäftigt aus. Das ist großartig.
1: Okay, also wie heißt die Website nochmal?
0: Theuselessweb.com. Gleich mal ausprobieren.
1: Okay, und von uns gibt's gute Mucke dazu, damit der Tag auch rumgeht. Neuer Hit aus Deutschland von Tiffany Harris, Vertigo.

0: Schönen guten Morgen. Hier ist Radio 7, das Morgenteam mit Corinna und Timo.
1: Guten Morgen. Ja, und schwupps ist das Wochenende schon wieder rum. Aber die Laune bleibt oben. Ja. Dieser Montag wird ein guter Tag, denn tagsüber, immer ab halb, gibt's bei uns 30 Minuten Hits nonstop und mehr Musik auch gleich nach 8 mit Rock von Linkin Park, eine schöne Ballade von One Republic und der aktuelle Kracher von Bebe Rexha.
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1: Nach dem heißen Wochenende schwitzen wir heute weiter. Bis zu 34 Grad können mal einzelne Schauer und Gewitter runterkommen. Ansonsten viel Sonne. 21 Grad sind es schon in Heidenheim, in Ravensburg 20 und in Friedrichshafen 20 Grad.
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9: Um 8 Uhr, guten Morgen. Im brasilianischen Amazonasgebiet wird so wenig Regenwald abgeholzt wie seit einem Jahrzehnt nicht mehr. Zwar verschwanden in den letzten 12 Monaten rund 2900 Quadratkilometer Wald, das ist immerhin ein gutes Drittel weniger als im Jahr zuvor.
10: Brasiliens Präsident Lula hatte bei seinem Amtsantritt Anfang 2023 angekündigt, den Umwelt- und Klimaschutz stärken zu wollen. Bis 2030 soll die Abholzung auf Null sinken. Der Amazonas gilt als grüne Lunge der Erde und ist wichtig im internationalen Kampf gegen den Klimawandel. Tine Klimach, Nachrichtenredaktion.
9: In Deutschland gibt es immer mehr E-Scooter. Ende letzten Jahres waren es knapp 1,7 Millionen, 20% mehr als noch im Jahr zuvor. Leihscooter, wie es sie in vielen Städten gibt, werden aber weniger. Mehr E-Scooter heißt aber auch mehr Unfälle. In den letzten 3 Jahren hat sich ihre Zahl verdoppelt. Saatgrähen sind offenbar zu schlau für die Jäger im Kreis Göppingen. Nachdem sich Landwirte über große Schäden durch die Vögel beschwert hatten, durften seit Mitte April junge Saatgrähen geschossen werden. Das Ergebnis ist für die Jäger ernüchternd. Nicht ein einziges Tier konnte erlegt werden.
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9: Ein Achterbahnfahrgast in den USA hat bei Tempo 110 einen fliegenden Turnschuh aus der Luft gefangen und das Video davon geht im Netz viral. Eine Frau vorne in der Achterbahn hatte ihren Sneaker verloren, der flog nach hinten. Der Mann filmte die ganze Fahrt mit einer Metabrille, deshalb ist alles glasklar zu sehen und auch sein Jubelschrei zu hören. Nach der Fahrt brachte er der Besitzerin den Schuh zurück und genau das diskutiert das Netz gerade. Sie hat sich nämlich nicht mal richtig bedankt.
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0: Ulm Richtung Fürstenreute zwischen dem Dreieck Allgäu und Eu-Mittelberg. Ein brennendes Fahrzeug. Hier starke Rauchentwicklung. Da ist aktuell auch gesperrt. Dann haben wir die A8 München Richtung Stuttgart zwischen Wendlingen und Stuttgart-Degerloch. 9 Kilometer stockender Verkehr. Zeitverlust hier 16 Minuten. Der neueste Blitzer steht in Allmannsweiler direkt am Ortseingang. Wenn ihr von Bad Buchau herkommt an der Kirche, da sind 30 erlaubt. Alle weiteren auf radio7.de und falls ihr noch einen entdeckt habt, gerne melden 0800 70 77 110. Gute Fahrt.
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0: Wir sind Corinna und Timo heute für Gedi und Linda. Und in guter Morgenteam-Tradition betteln wir uns gleich in unserem Montagsmatch. Mhm. Kollegin Anna hat ein lustiges Spielchen versprochen, von dem sie meinte, ja, damit haben vor allem die Radio 7-Hörer Spaß.
1: Toll.
0: Also in einer knappen Viertelstunde.
1: Das heißt, dass es für uns beide peinlich wird, Timo, ja?
0: Wahrscheinlich.
1: Machen wir vorher noch das, was wir am besten können. Mehr Abwechslung für euren Start in den Tag. Vor 8:30 die 9 von Jennifer Lopez, da hat sie sich mit David Guetta zusammengetan. Und jetzt hier der Ohrwurm von Bebe Rexha.
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0: Minuten nach 8. Hier ist das Radio 7 Morgen-Team mit Corinna und Timo.
1: Guten Morgen.
0: Schöne Urlaubszeit.
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3: Hallo?
4: Wiss Air LTD Kundenservice, mein Name ist Kratowitz. Guten Tag. Frau Bohner, Sie haben doch einen Flug gebucht am 13. nach Belgrad. Leider ist diese Maschine ausgefallen wegen technischer Probleme und es steht im Moment keine Ersatzmaschine zur Verfügung.
3: Oh shit. Wie ist denn das jetzt mit dem Geld?
4: Was heißt hier Geld? Möchten Sie eine Rückerstattung?
3: Ja. Yeah.
4: Ja, dann haben Sie wahrscheinlich die allgemeinen Geschäftsbedingungen nicht gelesen. Da steht, dass die Fluggesellschaft nicht für technische Ausfälle haftet. Frage, warum wollen Sie denn unbedingt nach Belgrad?
3: Da waren wir noch nie.
4: Ich hätte auch noch am 16. einen Flug von Frankfurt nach Krakau in Polen. Also ich kann Ihnen nur Krakau empfehlen, weil da gibt es ja die originalen Krakauer Würste. Das ist eine Delikatesse, die kennen Sie vielleicht?
3: Ja, ja, ich kenne das. Ich kann es trotzdem nicht jetzt entscheiden, weil ich ja dann auch wieder nicht.
4: Und auf dem Flug nach Krakau gibt es auch zum Mittagessen diese Krakauer Würste mit Senf. Wenn Sie das Ihrem Mann schon mal sagen würden, dann fährt der bestimmt mit.
3: Der ist Vegetarier.
4: Ach so, ja, dann... Dann bleibt halt nur der Senf und der Wecken übrig.
3: Ich kann das jetzt irgendwie nicht so schnell entscheiden. Weil also, ich muss ja erstmal mit meinem Partner sprechen. Und
4: aber Sie können sich ja nochmal mit unserer Buchungsleiterin besprechen. Das wäre die Frau Sonja Grabherr, weil Sie haben jetzt mit dem Telefoncheck gesprochen.
3: Was? Ach. Oh, krass. Okay, alles klar.
4: Alles bleibt so, wie es ist. Sie können nach Belgrad und es wird nichts passieren.
3: Ja, danke. Also, dann schönen Tag.
4: Ja, Ihnen auch. Tschüss.
3: Danke, tschüss.
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0: Das Radio 7 Morgenteam hier um 17 nach 8. Nein, jetzt 18 nach 8.
1: Jawohl.
0: Und wir starten rein in Runde 2.
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0: Immer montags wird hier beim Radio 7 Morgenteam entschieden, wer in dieser Woche für den Kaffee zuständig ist. Und das entscheiden wir mit einem kleinen Battle, bei dem ihr vorm Radio ganz easy mitmachen könnt.
1: Und Quizmasterin Anna hat uns jetzt eine Challenge aus Social Media mitgebracht. Sehr cool. Ein Satz, verschiedene Emotionen.
3: Oh yes. Es steht 1-1. Mhm. Sie haben beide schon abgeliefert. Und euer Satz lautet weiterhin, du bist dran mit Kaffee holen.
1: Mhm.
3: Okay. Und jetzt bitte in der Emotion passiv-aggressiv.
0: Könnt ihr Frauen eh gut,
1: ja,
0: deswegen.
1: Okay, warte. Du bist... Ne?
0: Das ist schwierig, ne?
1: Ja, tatsächlich. Okay, passiv-aggressiv. Warte, ich muss mich nur reinversetzen, wie das zu Hause abläuft.
0: Mhm.
1: Du bist dran mit Kaffee holen.
0: Das war ja schon aggressiv-aggressiv, mhm, oder? Ich kann das gar nicht, passiv-aggressiv.
3: Timo, so netter.
0: Mhm. Ich Du bist dran mit... Nee, ich kann das, glaube ich, gar nicht.
1: So zuckersüß eigentlich ist, ja, das so eigentlich.
0: Du bist dran mit Kaffee holen.
1: Mhm.
3: Ja? Das war gut.
0: War nicht schlecht,
3: das war krass.
0: Krass.
3: Ja,
0: war
3: ein
0: wirklich
3: Punkt,
0: gut.
3: Ganz klar.
0: Da muss ich mir mal selber auf die Schulter klopfen.
3: Okay, dann schauen wir mal, ob du das jetzt genauso gut machst. Die zweite Emotion ist flirty.
0: Wer fängt an?
3: Du.
0: Du bist dran mit Kaffee holen.
1: Oh. Du bist dran mit Kaffee holen.
0: Ja, okay, da habe ich keine Chance.
3: Okay, krass. Da ist mir jetzt auch ein bisschen warm geworden.
0: Ja, ja.
3: Gut, ich würde sagen, es steht 2-2.
1: Mm, Anna,
3: blöd
1: dann,
3: für euch,
1: nee,
3: jetzt.
1: Weißt du
0: das
1: was?
0: Heißt, Anna, du bist dran mit Kaffee holen.
1: Und hier kommt Gotti den Montag mit dem neuen Hit von

0: Dann gibt's die nächste Runde. 500 Euro Jackpot für diese Woche ist natürlich wieder frisch aufgefüllt. Aufgefüllt.
1: Das fühlen wir.
0: Holt euch die mit dem coolsten Quiz weit und breit und macht mit auf radio7.de.
1: Und wenn eure bessere Hälfte noch ausschläft oder die Kids auch noch so ganz friedlich schlafen, als könnten sie kein Wässerchen drüben, dann lasst sie um Gottes Willen schlafen. Wir singen nur ganz leise mit gleich nach halb. Zu Leonie, zu Tiesto, Lay Low. Oh, das wird schwer, da leise mitzusingen. Und Sorry Papi. 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
1: Das geht schon wieder warm los. In Kempten habt ihr schon 22 Grad, in Heidenheim 21, am Bodensee 21 Grad. Bis zu 34 Grad werden das heute. Können auch mal einzelne Schauer und Gewitter dabei sein. Und ansonsten viel, viel Sonne.
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10: Um 8.30 Uhr, guten Morgen. Wer ein Auto kaufen will, sollte selbst bei professionell wirkenden Offerten auf der Hut sein. Laut Polizei häufen sich gerade Betrugsfälle mit vermeintlich günstigen Fahrzeugangeboten.
11: Oft werden angebliche Unfallfahrzeuge zu Schnäppchenpreisen angeboten. Die Täter verlangen eine Anzahlung noch vor einer Fahrzeugbesichtigung. Selbst etablierte Autohäuser sind unter den Opfern. Tipps gegen Betrug gibt jetzt zum Beispiel die Initiative Sicherer Autokauf im Internet. Thomas Thonfeld, Nachrichtenredaktion.
10: Im brasilianischen Amazonasgebiet wird zu wenig Regenwald abgeholzt wie seit einem Jahrzehnt nicht mehr. Zwar verschwanden in den letzten 12 Monaten rund 2.900 Quadratkilometer Wald, immerhin ein gutes Drittel weniger als im Jahr zuvor. Brasiliens Regierung ist das aber noch nicht genug. Bis zum Jahr 2030 soll die Regenwaldabholzung komplett gestoppt werden. Die Hitze nimmt einfach kein Ende und das merken auch die Kliniken bei uns. In den Notaufnahmen haben Ärzte und Pfleger alle Hände voll zu tun, um Menschen mit Schwindel, Kreislaufproblemen und Hitzeschlägen zu behandeln. Auffällig dabei, inzwischen müssen auch immer mehr jüngere Patienten behandelt werden. Konkrete Zahlen haben die Kliniken zwar nicht, aber die Auswirkungen der Hitze machen sich immer mehr bemerkbar, heißt es beispielsweise bei der Oberschwabenklinik in Ravensburg. Beim Absturz eines Ultraleichtflugzeuges bei Dunningen im Kreis Rottweil ist der Pilot ums Leben gekommen. Was genau passiert ist, steht noch nicht fest. Der 72-Jährige versuchte wohl noch in der Luft einen Gesamtrettungsschirm zu öffnen. Das klappte aber nicht, sodass das Flugzeug ungebremst am Boden aufprallte. Die Kripo untersucht jetzt die Unfallursache.
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0: Auf der A7 Ulm Richtung Füssenreute zwischen dem Dreieck Allgäu und Eu-Mittelberg, da brennt ein Fahrzeug. Sichtbehinderung durch Rauch. Die Richtungsfahrbahn ist aktuell gesperrt, deshalb auch 1 Kilometer Stau. Zeitverlust hier 23 Minuten. Und dann haben wir noch die A8 München Richtung Stuttgart zwischen Wendlingen und Stuttgart-Degerloch. 9 Kilometer stockender Verkehr. Hier braucht ihr 16 Minuten länger. Der neueste Blitzer steht in Leinweiler in der Hauptstraße. Da sind 50 erlaubt. Falls ihr noch einen entdeckt habt, gerne melden. 0800 70 77 110.
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0: Mit Corinna und Timo heute Morgen.
1: Morgen.
0: Und ihr seid echt immer für eine Überraschung gut im Radio 7 Land. In unserem Beichtstuhl in einer Viertelstunde. Ja, Beichte oder vielleicht auch Inspiration für viele, je nachdem.
1: Genau, jetzt haben wir es kurz nach 8:30. Ja, gehen wir es an. Habt einen guten Start mit dem aktuellen Hit von Topic. Seine erste spanische Single und ein riesen

0: 8.38 Uhr, hier ist Radio 7 an euer Montag.
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2: Runde Nummer 2 heute Morgen mit Melanie aus Heidenheim. Guten Morgen, wie fit bist du?
3: Guten Morgen, schon fit, ja.
2: Ich hör's, super. Dann stelle ich dir jetzt 7 Fragen und Melanie, wenn du alle 7 Sachen beieinander hast, dann hast du die Chance auf 500 Euro. Im Moment hättest du die noch ganz für dich. Wenn es mehrere Kandidaten schaffen, dann wird am Ende der Woche geteilt. Und ganz wichtig, die Antworten müssen innerhalb von 2 Sekunden kommen, weil sonst muss ich mit dem Buzzer dazwischen.
3: Okay.
2: Wenn du ready bist, dann starten wir jetzt.
3: Gerne.
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2: Damit fährt dein Auto.
3: Benzin.
1: 1.
2: Welche Farbe entsteht aus Blau und Gelb?
3: Grün.
1: 2.
2: Kommissar Rex ist ein?
3: Schäferhund.
1: 3.
2: Der T-Rex ist ein?
3: Dinosaurier.
1: 4.
2: Bei einem Foul im Strafraum gibt's beim Fußball?
3: Ein Elfmeter.
1: 5.
2: Vorname des aktuellen US-Präsidenten?
3: Donald.
1: 6.
2: Beliebtes japanisches Zahlenrätsel?
3: Sudoku.
1: 7.
2: Melanie, 7 richtige.
3: Sehr schön, super.
2: Das heißt, du bist in unserem Pott für den 500-Euro-Wochen-Jackpot und im Moment bist du da noch ganz alleine.
3: Ja, super, freut mich.
2: Morgen kurz nach 7 gibt's die nächste Runde. Ihr macht mit auf radio7.de und dir einen tollen Tag, Melanie. Danke fürs Mitmachen.
3: Euch auch, danke schön.
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0: Es ist 8.46 Uhr. Hier ist das Radio 7 Morgenteam mit Corinna und Timo.
1: Guten Morgen.
0: Und dem Radio 7 Beichtstuhl. Eure Chance mal, eure kleinen und großen Alltagssünden loszuwerden.
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1: Von Silvi, 36 Jahre aus Stockach. Silvi beichtet, Kuchenbacken ist mir zu anstrengend, deshalb tune ich Käsekuchen aus der Bäckerei auf selbstgebacken. Ich verrate euch mein streng gehütetes Kuchenrezept. Kuchenstücke kaufen, Papier der Bäckerei entfernen, Kuchen nochmal in den Ofen schieben, damit er nicht zu perfekt aussieht, abkühlen lassen, auf den Teller legen und Komplimente der Gäste entgegennehmen. Das funktioniert jedes Mal. Ich werde auch oft nach dem Rezept gefragt. Dann sage ich, dass das ein Geheimrezept meiner Oma ist. Das rücke ich nicht raus. Ich würde sagen, Win-Win-Situation für alle.
0: Ja, ist so. Also wenn es schmeckt, dann ist es doch egal, wo der Kuchen herkommt, oder?
3: Auf jeden Fall.
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0: Morgen.
1: Es ist 9:04. Hier ist das Radio 7 Morgen-Team mit Corinna und Timo.
2: Guten Morgen.
1: Und das Schöne ist ja, ja, es ist Montag, aber es ist auch der letzte Montag der Woche.
2: Siehst du mal, den kriegen wir auch noch rum. Radio 7 spielt euch dazu tagsüber immer ab 20:30 Hits nonstop und auch gleich nach 9:00 mehr Musik, der Riesenhit von David Guetta. Für den hat er sich unter anderem Star-Tenor Andrea Bocelli ins Studio geholt. Kato mit Turn the Lights Off und einer der erfolgreichsten Hits von Dua Lipa. Mehr Musik, mehr Abwechslung auf Radio 7.
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1: Es sind schon 25 Grad in Aalen, in Leutkirch 23, Villingen, Schwenningen 22 Grad und geht auf 34 Grad hoch heute. Wenn es so heiß ist, ja, dann denkt unbedingt an den Radio 7 Rückbankcheck. Das Auto kann bei der Hitze für kleine Kinder und Hunde wirklich zur Todesfalle werden. Also aussteigen heißt, alle steigen aus.
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2: Um 9 Uhr, guten Morgen. Im brasilianischen Amazonasgebiet wird so wenig Regenwald abgeholzt wie seit einem Jahrzehnt nicht mehr. Zwar verschwanden in den letzten 12 Monaten rund 2900 Quadratkilometer Wald, das ist immerhin ein gutes Drittel weniger als im Jahr zuvor.
3: Brasiliens Präsident Lula hatte bei seinem Amtsantritt Anfang 2023 angekündigt, den Umwelt- und Klimaschutz stärken zu wollen. Bis 2030 soll die Abholzung auf Null sinken. Der Amazonas gilt als grüne Lunge der Erde und ist wichtig im internationalen Kampf gegen den Klimawandel. Tine Klimach, Nachrichtenredaktion.
2: Bei einem schweren Verkehrsunfall in Mittelfranken sind am späten Abend 3 Menschen gestorben. 2 Autos waren auf der B470 bei Bad Windsheim frontal zusammengestoßen. In einem der beiden Autos starben 3 Frauen. Der Fahrer des anderen Wagens war nach ersten Informationen betrunken. Er überlebte den Unfall schwer verletzt. Beim Kampf um den Erhalt des angeschlagenen Batterieherstellers Warta setzen die Städte Ellwangen und Nördlingen auch auf Kanzler Merz. In einem offenen Brief fordern die beiden Oberbürgermeister Dambacher und Wittner, dass die Politik verhindern müsse, dass Warta zerschlagen werde. Deutsches Know-how müsse geschützt werden. Nach dem Insolvenzantrag von Warta bangen mehrere tausend Mitarbeiter um ihre Jobs.
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2: Für Schlagzeilen ist Donald Trump ja immer gut. Jetzt sind's mal wieder die Haare des US-Präsidenten, die das Netz in Wallung bringen. Bei einem Auftritt Trumps in Las Vegas wirkten seine Haare deutlich dichter und voluminöser. Ist da ein Chinchilla auf seinem Kopf gelandet, fragt ein Nutzer auf X. Und weil die Kommentare kein Ende nehmen, sah sich das Weiße Haus zu einer Antwort genötigt, die aber fast schon langweilig klingt. Es liege an der Beleuchtung.
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4: Auf der A7 Ulm Richtung Füssenreuth zwischen dem Dreieck Allgäu und Eumittelberg ein brennendes Fahrzeug, beziehungsweise es hat gebrannt. Da ist aber noch sehr starke Sichtbehinderung durch Rauch. Da ist auch aktuell die Richtungsfahrbahn voll gesperrt, deshalb 1 Kilometer Stau und 15 Minuten Zeitverlust. Der neueste Blitzer steht in Heisterhofen in der Brunnenbergstraße im 30er Bereich. Und falls ihr noch einen entdeckt habt, einfach melden 0800 70 77 110. Gute Fahrt!
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4: Können wir uns nur anschließen, ne? Hier sind Corinna und Timo.
1: Morgen. Und Linda und Gebi haben Urlaub und die haben uns einen Tipp da gelassen in Lindas Lifehacks. Das ist laut Linda der Tipp gegen Wespen.
4: Also ich glaube ja, die will uns damit nur verarschen. Ich glaube, das funktioniert nicht.
1: Das wird in 7 Minuten wirklich so cool, welche Handbewegung gegen Wespen helfen soll. Dazu der Hit, der auf Knopfdruck wach macht, hilft besser als Wechseldusche oder Snoozen oder Koffein. Die neue von David Guetta. DNA hören wir noch vor 9:30. Und jetzt, Timo, jetzt turnen wir erstmal die Lights off.
4: Okay, mach mal. Kriegen wir
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0: Play. 8 nach 9, hier ist das Radio 7 Morgenteam. Linda ist im Urlaub, hat uns aber trotzdem einen sehr, sehr coolen Tipp dagelassen.
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2: Und zwar ein Tipp, der gegen Wespen helfen soll. So cool, ihr macht mit eurer Hand einfach den Schweigefuchs. Ja, den kennt ihr, den kleinen und den Zeigefinger, den streckt ihr nach oben. Daumenring und Mittelfinger liegen aufeinander. Kennen manche auch so als das Rock'n'Roll-Zeichen. Ja. Und das soll für die Wespe dann aussehen wie eine Hornisse. Und weil Wespen Angst vor Hornissen haben, fliegen sie dann weg und ihr habt eure Ruhe.
0: Ich finde, dieser Tipp klingt sehr cool, aber ich glaube einfach nicht, dass das funktioniert. Ich sage, das ist Quatsch.
2: Nein, ich kann mir das richtig gut vorstellen. Also ich probiere es heute mal aus, ja, und Radio Siebenland macht das bitte auch. Wir machen so eine große Wespen-Hornissen-Studie. Schickt uns euren Erfahrungsbericht mal an die 0800 70 77 110.
0: Also wenn ihr jemanden seht, der das Zeichen heute macht, dann hat er bestimmt auch uns gehört.
2: Bestimmt, ich bin so gespannt, wirklich. Kommt gut in diesen schönen Morgen. Jetzt zu dem coolen neuen Hit von David Guetta. Unter anderem mit der Megastimme von Startenor Andrea Bocelli. DNA.

0: Viertel nach neun, hier ist Radio 7 an euer Montagmorgen.
1: Mhm. Guten Morgen.
0: Bisschen zweigeteilt heute, gell? Die einen haben frei, die anderen eben nicht. Woche zwei der Sommerferien in Baden-Württemberg und Bayern.
1: Und wir Eltern, uns geht's da dann oft so. Wir haben ein bisschen andere Vorstellungen als die lieben Kinder. Ich bin zum Beispiel der Meinung, dass man ja auch in den Ferien mal ein paar Englisch-Vokabeln wiederholen könnte.
0: Eine Meinung kann ja auch falsch sein.
1: Das sagen meine Kinder auch. Nee, aber Zimmer aufräumen zum Beispiel. Ja, ein paar Matheaufgaben wiederholen. Ihr habt so viel Zeit. Aber das deckt sich nicht so ganz mit den Plänen der Kids.
0: Mm-mm.

0: Na ja. Toll.
1: Und mit was? Mit Recht. Mm. Lasst es euch gut gehen, genießt das schöne Wetter, ab ins Freibad, an Badesee, in Urlaub, wo auch immer hin. Die Schule und die Lehrer, die nerven euch früh genug wieder.
0: Okay, ja, die Schule nervt uns Eltern ja auch oft genug. Also gut, wir versuchen mal ein bisschen durchzuschnaufen. Ja, jetzt mit einem Hit, der wurde extra für einen mega Sommerferientag wie heute geschrieben. Das ist Shakira mit Die Die auf Radio 7.

0: 6:26 Uhr, hier ist das Radio 7 Morgenteam mit Corinna und Timo.
1: Guten Morgen.
0: Und der Kopf ist noch voll vom Wochenende oder jetzt halt ganz arg leer. Verstehe ich voll. Wir gucken, dass wir euch irgendwie durch den Montag bringen.
1: Ja, wir tragen euch da durch. Genau. Ja, heute gleich mit unserem Hit-Siebener. 30 Minuten Musik nonstop auf Radio 7 mit Sommervibes von mit Gabriella, Miley Cyrus mit ihrem Ohrwurm Flowers und Supergirl in der Wumms-Version von Anna. Na klapp.
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1: Nochmal ein richtig heißer Tag heute. Bis zu 34 Grad. Im Moment habt ihr 26 Grad in Heidenheim und Senden. In Drossing sind es 24 Grad. Viel Sonne, paar schattenspendende Wolken mal mit dabei und vereinzelt gibt's mal ein Schauer oder ein Gewitter.
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0: Auf der A7 Ulm Richtung Füssenreute zwischen dem Dreieck Allgäu und Eu-Mittelberg 4 Kilometer Stau nach einem Fahrzeugbrand. Derzeit Verlust hier aktuell eine Stunde. Der neueste Blitzer steht auf der B33 zwischen Markelfingen und Allensbach im 100er Bereich. Alle weiteren auf radio7.de und falls ihr noch einen melden wollt, gerne 0800 70 77 110. Gute Fahrt.
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0: vor 10, hier ist das Radio 7 Morgenteam an euer Montag mit Corinna und Timo.
1: Guten Morgen.
0: Und nachher steht vielleicht noch der Termin bei der Autowerkstatt an, so wie bei mir. Es leuchtet nämlich ein Licht, das nicht leuchten soll, glaube ich, hoffe ich.
1: Okay.
0: Wir begleiten euch durch den Montag.
1: Genau, mit mehr Musik und mehr Abwechslung für starke Nerven. Gleich nach 10 die neue von Nico Santos. Schöne Ballade mit dabei von The Last Goodbye und Taylor Swift mit ihrem Nummer 1 Hit Opelite.
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9: Hallo, einen schönen Montagvormittag euch allen. Kaufbeuren, 25 Grad schon. Werden heute überall mehr als 30 Grad und ab dem Nachmittag dann wieder Gewitter möglich. Ganze Woche dann warm und sonnig.
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10: Um 10 Uhr, guten Tag. Wer ein Auto kaufen will, sollte selbst bei professionell wirkenden Offerten auf der Hut sein. Laut Polizei häufen sich gerade Betrugsfälle mit vermeintlich günstigen Fahrzeugangeboten.
11: Oft werden angebliche Unfallfahrzeuge zu Schnäppchenpreisen angeboten. Die Täter verlangen eine Anzahlung noch vor einer Fahrzeugbesichtigung. Selbst etablierte Autohäuser sind unter den Opfern. Tipps gegen Betrug gibt jetzt zum Beispiel die Initiative Sicherer Autokauf im Internet. Thomas Thonfeld, Nachrichtenredaktion.
10: Immer mehr Kinder verunglücken im Straßenverkehr. Bei den unter 15-Jährigen gab es im letzten Jahr ein Plus von 7%. Durchschnittlich alle 18 Minuten wird in Deutschland ein Kind verletzt oder gar getötet. Die meisten von ihnen waren dann mit dem Fahrrad unterwegs. Eine Übung, bei der ein ICE-Brand in einem Bahntunnel simuliert wurde, ist in Thüringen in einem Desaster geendet. Die ersten Einsatzkräfte trafen erst gut 2 Stunden nach der Alarmierung ein. Ein Lokführer hatte den vermeintlichen Brand seiner Leitstelle gemeldet, doch erst eine halbe Stunde später gab die Meldung weiter. Und auch die weitere Alarmierungskette funktionierte überhaupt nicht. Im Ernstfall hätte wohl keiner überlebt. Die Übung war 2 Jahre lang vorbereitet worden. Ein Ehepaar, das eine Mutter und ihre beiden Kinder aus der Ukraine monatelang in einer Wohnung in Geilingen im Kreis Konstanz gefangen gehalten und misshandelt hat, muss für 4 Jahre ins Gefängnis. Das hat das Amtsgericht Singen entschieden. Nach ihrer Befreiung wurden bei dem 13-jährigen Mädchen und ihrem 6-jährigen Bruder unzählige Blutergüsse gefunden. Außerdem hat das Paar der Familie angedroht, sie im Wald zu vergraben, wenn sie nicht gehorchen. Die Angeklagten bestritten die Vorwürfe.
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9: Es ist 2:10. Servus, liebe Auto- und LKW-Fahrer. Einiges los. Auto brennt. Es ist sehr viel Rauch auf der A7 Richtung Füssenreute. Der Stau geht los. Dreieck Allgäu bis...

0: 8 Richtung München. Kirche am Teck Ost geht der Stau los, zieht sich bis zur Ausfahrt Hohenstadt, 20 Minuten plus. A96 Richtung Lindau. Ab Aidrach immer wieder Stop and Go, dauert 20 Minuten länger und geblitzt wird in Geislingen, 30er-Zone in der Überkinger Straße. Wenn es noch was gibt, einfach anrufen im Radio 7 Servicezentrum. Nummer ist die 0800 70 77 110.
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0: Servus, nächste Woche der Sommerferien. Hoffe, euch geht's gut. Und wir lassen es entspannt starten. Ist dann von den Killers gleich einer der entspanntesten Hits aus den 10ern mit dabei. Und jetzt was ganz, was aktuell.

0: Das ist so abgefahren und lustig, was da bei dem Nico Santos-Konzert passiert ist. Radio 7 hier montags, find's Stefani, servus. Und zwar ein Nico Santos-Konzert. Alles normal, auf einmal sieht er ein Schild, da steht nicht irgendwie drauf, ich liebe dich oder können wir ein Selfie machen. Da steht drauf, Nico, kann ich bitte deine Socken haben? Halten irgendwie so junge Typen hoch. Und was macht Nico Santos?
1: Nico, kann ich bitte deine Socken haben?
0: Ist er da wirklich runtermarschiert, hat seine Socken ausgezogen, ja, das diesen jungen Kiddies gegeben und die haben sich total gefreut. So einfach geht's. Und sein aktueller Hit heißt sogar Why Don't You Say? Also, sag's doch einfach.

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6: Heute bis zu 34 Grad, sind schon 29 in Uhingen. Im Allgäu in Leutkirch sind es 25 und ja, so zwischen 12 und 2 dann die ersten Gewitter, die aufblocken können.
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6: Servus, liebe Auto- und Lkw-Fahrer. A7 Richtung Füssen, Abdreieck Allgäu, 45 Minuten Stau geht bis Nesselwang. A7 Richtung Ulm, Aalen-Oberkochen bis Heidenheim, halbe Stunde Stau. A8 Richtung München, Stau ab Kirchheimteck Ost, geht knapp hinter die Ausfahrt Totenstadt, ihr braucht 20 Minuten länger. A81 Richtung Singen, Dreieck bei Dürheim, ab da stockt's bis Geisingen, 20 Minuten plus, dann die A96 Richtung Lindau, ab Eitrach 15 Minuten Stau, B10 Richtung Stuttgart, Ebersbach bis Uhingen, relativ viel los, halbe Stunde Puffer, und B31 Richtung Friedrichshafen, ab Stetten viel los, bis Hagenau läuft's nicht so rund, braucht ihr halbe Stunde Puffer. Euch allen eine gute Fahrt, und wenn es noch was gibt, 0800 70 77 110. Einfach kurz eine WhatsApp-Sprachnachricht schicken.
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6: Gewitter heute wieder so ab 12 können die ersten aufploppen. Aber bei den meisten bleibt sonnig und warm. Günzburg schon 27, Sigmaringen 28 Grad und 34 der Topwert heute.
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7: Um 11 Uhr, guten Tag. Dieser Sommer bricht in Europa alle Rekorde. Kaum Regen, dafür wochenlang Temperaturen über 30 Grad. Wir können uns ja wenigstens in Bädern, Pools oder Seen abkühlen, im Gegensatz zu den Pflanzen. Diana Kramer aus der Nachrichtenredaktion, das sehen wir ja auch selbst an den Bäumen.
8: Immer mehr Bäume sterben, sie knicken bei Sturm um wie Streichhölzer oder sind befallen durch Eichenprozessionsspinner, Borkenkäfer oder auch im heimischen Garten durch Blattläuse. Was den Wäldern hilft, ist Regen und langfristig der Umbau hin zu Mischwäldern mit mehr hitzeresistenten Laubbäumen.
7: Auf Sizilien ist es derzeit nicht nur heiß, auch der Vulkan Ätna macht den Menschen dort Sorgen. Europas aktivster Vulkan stößt weiterhin große Mengen Asche und glühende Gesteinsbrocken aus. Der nahegelegene Flughafen von Catania ist derzeit geschlossen. Aktuell gilt die Warnstufe Rot. Das bedeutet, dass ein noch größerer Ausbruch des Ätnas unmittelbar bevorstehen könnte. Bei einem schweren Verkehrsunfall in Mittelfranken sind am späten Abend 3 Menschen gestorben. 2 Autos waren auf der B470 bei Bad Windsheim frontal zusammengestoßen. In einem der beiden Autos starben 3 Frauen. Der Fahrer des anderen Wagens war nach ersten Informationen betrunken. Er überlebte den Unfall schwer verletzt. Saatkrähen sind offenbar zu schlau für die Jäger im Kreis Göppingen. Nachdem sich Landwirte über große Schäden durch die Vögel beschwert hatten, durften seit Mitte April junge Saatkrähen geschossen werden. Das Ergebnis ist für die Jäger ernüchternd. Nicht ein einziges Tier konnte erlegt werden.
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6: 11:02. Es ist ja heute doch relativ viel los. A7 Richtung Füssen. Nesselwang bis zum Grenztunnel Füssen. 20 Minuten Stau. A8 Richtung München. Kurz vor Kirchheim Tech Ost. Er stockt schon. Dann wird Stau bis zur Ausfahrt Hohenstadt. 20 Minuten länger. A81 Richtung Stuttgart, Sulz am Neckar, geht der Stau los bis Horb, 20 Minuten plus. Gegenrichtung A81 Richtung Singen, ab Dreieck bei Dürheim, 15 Minuten Stau. Dann die B10 Richtung Ulm, ab Ebersbach relativ viel los bis Uhingen West, halbe Stunde Puffer. Unfall passiert auf der B30 Richtung Biberach zwischen Hochdorf und Biberach Süd auf der rechten Seite. B31 Richtung Stockach, ab Immenstadt Ost 20 Minuten Stau und Richtung Lindau ab Friedrichshafen Mitte auch fast 20 Minuten Stau. Blitzer. In Heisterhofen, Brunnenberger Straße sind 30er Bereich und wenn ihr noch was habt, 0800 70 77 110.
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6: Tja, aus gleichem Song, der lebt eigentlich von seinem Beat. Den hört man, weil man den Beat total geil findet. Ride It von Regard. Und jetzt eine Newcomerin aus Hamburg, kann richtig gut singen. Aber viele kennen dich immer noch nicht. Tiffany Harris, aber von der werden wir vermutlich

Sommerferien. Ich glaube, wenn man diese Bilder sieht, dann wäre man gern jetzt ganz normaler Streifenpolizist in London. Was ist da passiert? Die hatten eine Razzia und haben die wahnsinnig teure Autos gefunden, also was wir uns nicht leisten können. Lamborghini, Ferrari und so. Und die sind jetzt dann quasi, ne, beschlagnahmt worden und müssen jetzt natürlich zur Polizei gebracht werden. Und wer fährt die dahin? Die ganz normale Polizei. Das heißt, die fahren mit diesen Luxuskarren da rum, wo dann einige sagen, wow, ist auch schon gefilmt worden, ja, auf TikTok konnte man den Videos sehen, das ist irgendwie geil. Ich auch denke, ja, jetzt wäre ich auch kein Polizist in London. Naja, wir sind in Baden-Württemberg, hier ist auch schön. Und Radio 7 im Radio mit mehr Musik.

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0: Despacito.
1: Gleich halb 12, Radio 7. Wir holen zusammen das Beste aus dem Montag raus. Heißt, ihr habt den Kopf frei für Freunde, Familie, Arbeit. Und wir machen die Playlist. Gleich der aktuelle Hit von Alex Vaughn. Gerade ein richtiger Newcomer. Ja, der Millionen Fans schon auf Instagram hat. Alle lieben den. Oder auch zum Beispiel Ed Sheeran. Bad Habits mit dabei. Im Radio 7 Hit 7er. Gibt ab halb immer die meiste Musik am Stück.
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1: Die ganze Woche warm, jeden Tag über 30 Grad. Die Frage ist nur, gewittert's mal oder nicht? Und da sieht's so aus, als wäre Sommerwetter, da kann immer mal ein bisschen was gewittern. Heute zwischen 12 und 2 die ersten zum Beispiel. Senden 29 Grad und nachts noch Tiefstwerte um die 20 Grad.
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1: A7 Richtung Würzburg, ab Gingen 13 Kilometer Stau, wird besser, aber nur Kochen. A8 Richtung München, Märklingen bis Oberelchingen, Stau eine halbe Stunde plus. Und geblitzt wird in Neu-Ulm auf der Ringstraße. Kommt gut an!
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6: Wieder eine 30-Grad-Woche, also über 30 Grad. Heute bis zu 34, können ab jetzt auch immer mal wieder Gewitter aufploppen. Also typisches Sommerwetter. Und es bleibt die Woche warm, immer mal wieder Regen und Gewitter.
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7: Um 12 Uhr, guten Tag. Die Gegner von Gianni Infantino wollen weiter Druck machen auf den angezählten FIFA-Präsidenten. In einem offenen Brief wendeten sich die Dachverbände von Europa, Asien, Nord- und Mittelamerika sowie der Karibik gemeinsam an die Öffentlichkeit. Diese Kontinentalverbände halten da also zusammen im Machtkampf. Sie bekräftigen ihre Kritik an Infantino und fordern weiter einen Neuanfang an der Spitze des Weltverbands. Auf den Inhaber eines Dönerimbiss in Göppingen war offenbar ein Mordanschlag geplant. Wie die Staatsanwaltschaft jetzt mitteilt, sollte ein 38-Jähriger den Inhaber im Vorbeifahren aus dem Auto heraus erschießen. Dazu kam es aber nicht. Der Fahrer wollte einer Kontrolle entkommen und landete auf der A6 in der Leitplanke. Der 38-Jährige wurde nach kurzer Flucht festgenommen. In seiner Sporttasche fand die Polizei ein vollautomatisches Sturmgewehr mit über 50 Patronen. Der Mann sitzt in U-Haft und schweigt. Auf den Imbissbetreiber war schon Ende Januar geschossen worden. Eine Übung, bei der der Brand eines ICE in einem Tunnel simuliert wurde, hat in Thüringen in einem Desaster geendet. Die ersten Einsatzkräfte trafen erst gut 2 Stunden nach der Alarmierung ein. Der Lokführer hatte den vermeintlichen Brand seiner Leitstelle gemeldet. Die gab die Meldung aber erst eine halbe Stunde später weiter. Und auch der Rest der Alarmierungskette funktionierte überhaupt nicht. Im Ernstfall hätte wohl kaum jemand überlebt. Die Übung war 2 Jahre lang vorbereitet worden. Ein Mini-Tornado hat im Schramberger Ortsteil Sulgen Schäden verursacht. Der Wirbelsturm blies so heftig, dass mehrere Dächer abgedeckt wurden. Auch ein Auto wurde umgeworfen. Ob es noch weitere Schäden gab, steht noch nicht fest. Der Mini-Tornado war nur kurz und lokal begrenzt.
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6: Servus, liebe Auto- und LKW-Fahrer. 3 nach 12. Erstmal eine Vollsperre. Das ist auf der B19 Aalen Richtung Gingen zwischen Bohleheim und Herbrichtingen nach dem Unfall dicht gemacht worden. Bitte drumherum fahren. Die normalen Staus. Hier ist ein bisschen was los, dafür, dass Sommerferien sind. Wir haben A7 Richtung Würzburg, Stau ab Gingen bis Aalen Oberkochen. 20 Minuten dauert es länger. A8 Richtung München. Merklingen bis Oberelchingen, 7 Kilometer Stau, halbe Stunde plus. B31 Richtung Stockach ab Immenstadt Ost, Stau bis Hagnau, dauert 20 Minuten länger. Gegenrichtung B31 Richtung Lindau ab Friedrichshafen Mitte, immer wieder Stop and Go bis Ereskirch, dauert eine Viertelstunde länger. Und der neueste Blitzer von Emily, wo ist er?
8: auf der B29 auf Höhe Spedition Brucker, also Essingen Richtung Aalen, steht mobiler Blitzer, das sind 70 erlaubt.
6: Danke dir. Und wenn ihr auch was habt, nur mal zu Radio 7, die 0800 70 77 110.

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Sonnenfinsternis haben wir diese Woche. Radio 7 am Montag. Sonnenfinsternis in 2 Tagen. Also ist keine totale, aber schon eine ordentliche. Passiert ganz, ganz selten. Wir hatten das Ende der 90er das nächste Mal. Oh Gott. Vielleicht kriegen wir es noch mit, vielleicht für die meisten von uns vermutlich nicht mehr. Deswegen am Mittwoch fiel ein ganz besonderer Tag. Das ist auch abends. Ab 7 geht's los. Das heißt, da kann man sich gemütlich irgendwie Wiese legen und so, wenn man diese Spezialbrille hat, weil sonst machst du ja die Augen kaputt. Und die wollen jetzt viele auch. Ich habe es gerade mal geschaut. Wenn man jetzt heute noch auf Amazon, ja, dann muss man erstmal suchen, dass man eine findet. Und dann würden die am eine überteuerte würde morgen kommen, die kauft man sich hoffentlich nicht. Und ansonsten kommen die Mittwoch. Das heißt, am besten, wenn ihr sagt, ich will das sehen und auch jetzt nicht irgendwie blind werden danach, am besten jetzt schnell, weil es gibt da nichts, es ist wie mit Klopapier, gibt da nichts mehr. Und derweil hört ihr Jennifer Lopez mit dem aktuellen Hit Save Me Tonight auf Radio 7.

0: Snap.
1: Guten Morgen. Kann man auch nur in den Sommerferien bringen. Irgendjemand wird gerade aufgestanden sein, pünktlich zum Hitsiebener, mit einer halben Stunde Musik nonstop entspannt aufstehen oder arbeiten. Ist Taylor Swift mit dabei, dann der größte Hit von einem australischen Teenager und Shakiras WM-Song. Radio 7 hat ab halb immer 30 Minuten Hits nonstop.
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1: So eine klassische Sommerwoche mit über 30 Grad jeden Tag. Wird heute Nachmittag auch nicht überall, es sind wirklich nur so Stellen, aber es kann gewittern, es kann regnen. 32 Grad in Geildorf, 31 in Ulm und die komplette Woche jeden Tag eigentlich über 30 Grad.
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1: Servus, liebe Auto- und LKW-Fahrer. A7 Richtung Ulm, ab Illertissen, 20 Minuten Stau. A7 Richtung Füssen, ab Nesselwang, Viertelstunde Stau. Und A96 Richtung München, Stau von Eichstätten bis Kreuzmemmingen. Ja, wenn ihr irgendwo pünktlich sein müsst, halbe Stunde Puffer. Blitzer, B33 zwischen Markelfingen und Allensbach im 100er Bereich. Und wenn es noch was gibt, anrufen oder WhatsApp schicken. 0800 70 77 110.
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5: Die ersten Gewitter ploppen auf und da ist eins, da kommt ordentlich was runter. Landkreis Balingen ist es gerade unterwegs. Kann heute immer mal wieder ein bisschen was aufploppen. Da, wo kein Gewitter ist, schön sonnig, bis zu 34 Grad. Backnang haben wir zum Beispiel 34 und bei euch in Laubheim 32 Grad.
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6: Um 13 Uhr, guten Tag. Das Niedrigwasser auf wichtigen Wasserstraßen hat jetzt auch Folgen für den Straßenverkehr in Baden-Württemberg. Das Land will das Lkw-Sonntagsfahrverbot aussetzen und so Lieferengpässe vermeiden. Geplant ist das ab dem kommenden Wochenende und bis Ende September. Auch andere Bundesländer hatten das Fahrverbot schon vorübergehend aufgehoben. Immer mehr Kinder verunglücken im Straßenverkehr. Im vergangenen Jahr waren es 7% mehr als noch im Jahr davor.
7: Es sind alarmierende Zahlen. Alle 18 Minuten wurde im Durchschnitt bei uns ein Kind auf der Straße verletzt oder sogar getötet. Meistens waren die Kids auf dem Fahrrad unterwegs, oft aber auch zu Fuß oder sie saßen im Auto. Und genau dort, also im Pkw, starben auch die allermeisten Kinder bei Unfällen. Claudia Wächter, Nachrichtenredaktion.
6: Auf der A7 bei Memmingen hat sich ein Paar während der Fahrt derart gezofft, dass die beiden sogar auf dem Standstreifen anhielten. Ein anderer Autofahrer rief die Polizei. Die 45-Jährige soll ihrem 10 Jahre älteren Partner ins Gesicht geschlagen haben. Zwischendurch wurden sogar die Plätze getauscht und der Mann sperrte seine Partnerin aus dem Auto. Jetzt müssen sich beide wegen Körperverletzung verantworten.
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6: Für Schlagzeilen ist Donald Trump ja immer gut. Jetzt sind es mal wieder die Haare des US-Präsidenten, die das Netz in Wallung bringen. Bei einem Auftritt Trumps in Las Vegas wirkten seine Haare deutlich dichter und voluminöser. Ist da ein Chinchilla auf seinem Kopf gelandet oder testet er ein Toupet, fragt ein Nutzer auf X. Und weil die Kommentare kein Ende nehmen, sah sich das Weiße Haus zu einer Antwort genötigt, die aber fast schon langweilig klingt. Es liege einfach nur an der Beleuchtung.
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5: Es ist 4 Minuten nach 1. Wenn ihr auf der A81 unterwegs seid,

0: durch seid. Und geblitzt wird auf der B32 in Schwarzenbach, wenn ihr Richtung Ravensburg unterwegs seid. Wenn es noch was gibt, 0800 70 77 110.
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0: Servus.
1: Radio 7 am Montag. Das klingt wie ein Witz, ne? Treffen sich ein Opernstar aus Italien, ein Techno-DJ aus Frankreich und eine Rapperin aus Texas. Also fängt ein Witz an und da muss eine Pointe kommen. Und ist aber kein Witz. Also es gibt's wirklich und läuft gerade in der halben Welt. DNA, der neue David Guetta-Hit. Der Opernsänger liefert so ein bisschen die Gänsehaut, die Rapperin so diesen Punch und David Guetta klebt dann alles zusammen. Klingt einfach geil. Deswegen auf der Radio 7 Playlist mit dabei. Wir haben immer mehr Musik, mehr Abwechslung. 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
1: Radio 7 hier, gleich mit der meisten Musik am Stück. Für richtig gute Laune Taylor Swift mit dabei. Premium Beat von unserem Beatmaker Kaigo und Pink mit einem ihrer größten Hits auch mit dabei. 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
10: Es ziehen einige Gewitterwolken jetzt durch die Gegend. Es sind nur kleine, aber doch, also die ploppen wirklich relativ spontan auf und dann kommt auch ordentlich was runter, ziehen aber auch schnell weiter. Temperaturen heute bis zu 34 Grad, die komplette Woche über 30.
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10: Einen größeren Stau auf der A96 Richtung München ab Eichstätt.

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9: Hallo, einen schönen Montagnachmittag. Immer mal wieder ein paar Gewitter. Die ploppen wirklich, also das zeigt ja dein komisches Handy-Regenradar auch nicht wirklich an, weil die ploppen sehr spontan auf, sind auch genauso schnell weg, aber kommt ordentlich was runter. 33 Grad in Schwäbisch Gmünd, 31 in Engen und die komplette Woche über 30 Grad tagsüber.
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10: Um 14 Uhr, guten Tag. Nach anderen Bundesländern will jetzt auch Baden-Württemberg wegen des Niedrigwassers auf Flüssen das Sonn- und Feiertagsfahrverbot für Lkw lockern. Die Regelung soll ab dem kommenden Wochenende gelten und bis Ende September befristet werden. Hintergrund sind die drastischen Einschränkungen für die Binnenschifffahrt auf Donau, Rhein und anderen Wasserstraßen. Frachtschiffe können nur mit weniger Ladung fahren, wenn überhaupt. Trockenheit und Hitze setzen auch der Landwirtschaft zu. Der Bauernverband befürchtet, dass die Ernten in diesem Jahr unter dem Durchschnitt liegen. Er fordert von der Politik schnellere Hilfen für die Betriebe, damit sie sich dem Klimawandel besser anpassen können. Die Gegner von Gianni Infantino wollen weiter Druck machen auf den angezählten FIFA-Präsidenten. In einem offenen Brief wendeten sich die Dachverbände von Europa, Asien, Nord- und Mittelamerika sowie der Karibik gemeinsam an die Öffentlichkeit. Darin ist die Rede von Täuschung und Vertrauensbruch.
11: Die FIFA habe versucht, Infantinos gescheiterte Investorenpläne im Nachhinein als Verfahrensfehler darzustellen. Aber dass der Vorschlag an sich grundfalsch war, das werde nicht eingeräumt. Der Brief der drei Verbände um UEFA-Präsident Schifferin endet mit einem Appell, für eine Führung einzustehen, die dem Fußball dient, statt ihn beherrschen zu wollen. Und das bedeutet nichts anderes als, Infantino muss weg. Thomas Thonfeld, Sportredaktion.
10: Eine Mutter und zwei Kinder aus der Ukraine waren monatelang in einer Wohnung in Geilingen im Kreis Konstanz gefangen gehalten und misshandelt worden. Dafür muss ein Ehepaar 4 Jahre ins Gefängnis. Das hat das Amtsgericht Singen entschieden. Nach ihrer Befreiung wurden bei dem 13-jährigen Mädchen und ihrem 6-jährigen Bruder unzählige Blutergüsse gefunden. Außerdem hatte das Paar der Familie angedroht, sie im Wald zu vergraben, wenn sie nicht gehorchen. Die Angeklagten bestritten die Vorwürfe.
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9: Servus, liebe Auto- und Lkw-Fahrer. Es ist 15 Minuten nach 2. A96 Richtung München. Ist gerade der längste Stau. Geht los kurz vor Eichstätten bis Aidrach. 20 Minuten Puffer braucht ihr. Der neueste Blitzer kam per WhatsApp.
12: In Weingarten, Handyhochstraße, beim Christinas H. 50er Zone.
9: Danke dir, und wenn ihr auch was habt, anrufen oder WhatsApp schicken. Nummer die 0800 70 77 110.
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9: Hello, gleich kommt ein Typ, der macht noch so richtig so Oldschool-Musik. Der braucht kein Autotune, der braucht keine große Band, der braucht keinen Filter, der braucht einfach nur sich und eine Gitarre. Und der macht Lieder, da heulst du. Kommt direkt nach unserem Stalker. Er hat einen Song, den du überall hörst. Du bist tanken, du hörst den, du bist auf TikTok, du hörst den, du hörst Radio 7, du hörst den.

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0: Radio 7, Sven Stefani hier. Danke, dass wir euch durch die Sommerferien begleiten dürfen. Was macht ihr? Jürgen, Friedrichshafen am Bodensee, was geht bei dir heute?
1: Ja, wir sind jetzt auf dem Weg heim von der Waschanlage Richtung Küche und dann gibt es jetzt hoffentlich auch was Ordentliches zu essen. Aber ich habe vor allem die beste Köchin der Welt daheim.
0: Oh, wenn du die beste Köchin der Welt hast, dann hast du die hoffentlich geheiratet.
1: Ja, die sitzt zumindest im Auto rechts neben mir und begleitet mich seit mehreren Jahren durch mein Unwesen.
0: Wie heißt die denn?
2: Rita.
0: Rita, was gibt's denn heute zum Essen bei euch?
2: Fisch und Bratkartoffeln dazu, einen schönen gemischten Salat und hinterher einen Nachtisch.
0: Boah, geil. Also du, wenn der Jürgen irgendwann mal nicht mehr taugt, dann würde ich gern bei dir einziehen, wenn du immer so kochst.
1: Okay, wenn man auf ältere Damen steht. Es war mir ein Vergnügen, mit dir zu telefonieren. Jetzt verrat mir noch mal bitte deinen Namen. Das muss ich mir im Außen aufschreiben und ins Tagebuch schreiben.
0: Sven Stefani.
1: Okay, es war mir ein Vergnügen, mit dir zu telefonieren.
0: Dito, ihr seid ein sympathisches Paar.

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9: Warme Woche, jeden Tag über 30 Grad. Rottweil 31, kann die ganze Woche aber auch ab mittags dann immer gewittern.
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9: Relativ normal, ein bisschen Stau auf der A7 Richtung Fürstenreute, ab dem Dreieck die Städten, plus 20 Minuten, wird dann besser ab Altenstadt. Neuester Blitzer von Lars, wo?
10: Wangen im Allgäu, in der Erzberger Straße, blitzt beidseitig kurz.

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6: Wetter.
7: Wolken und einzelne Schauer oder Gewitter. Bei aktuellen Geislingen 31, in Donaueschingen 28, in Ravensburg 31 Grad. Auch morgen Sonne, Wolken und heiß, aber wohl trocken. Ab Mittwoch weniger Wolken und weiter bis zu 35 Grad.
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8: Um 15 Uhr, guten Tag. Deutschland rüstet bei der Drohnenabwehr auf. Nach dem Fund der Sprengstoffdrohne am Flughafen Leipzig soll die Spezialeinheit der Bundespolizei auf 300 Leute anwachsen. Mehr als doppelt so viele wie ursprünglich geplant. Statt an 4 Standorten soll sie künftig an 8 sitzen, um im Ernstfall schneller vor Ort zu sein. Die Einheit spürt Drohnen auf, fängt sie ab und darf sie notfalls auch abschießen. Innenminister Dobrindt will die Anweisung dazu noch heute rausgeben. Die finanziellen Folgen des Iran-Kriegs treffen einkommensschwache Haushalte und Rentner besonders stark. Die 10% ärmsten Haushalte verlieren dadurch laut Berechnungen des Münchner IFO-Instituts fast 3% ihres verfügbaren Einkommens, vor allem wegen gestiegener Sprit- und Heizkosten. Bei den einkommensstärksten Haushalten sind es nur 0,6%. Zwei Jungs sind in Lauingen auf einem E-Scooter mit vollem Tempo gegen einen geparkten LKW geknallt. Ein 11-Jähriger wurde dabei so schwer verletzt, dass er mit dem Rettungshubschrauber in eine Klinik geflogen werden musste. Gefahren ist ein 13-Jähriger. Er verletzte sich an der Schulter. Strafrechtlich haben die beiden wegen ihres Alters nichts zu befürchten.
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8: Ein Comedy-Sketch über das größte Modedebakel in der Amtszeit von Ex-US-Präsident Barack Obama geht viral auf Facebook und YouTube. Vor 12 Jahren trug Obama auf einer Pressekonferenz einen beigefarbenen Anzug. Kaum zu glauben, aber das schlug hohe Wellen. Jetzt hat Obama selbst mit dem Comedian Larry David die angebliche Vorgeschichte nachgespielt. David will im Weißen Haus von Obamas Smoothie probieren. Der lässt ihn nicht und schließlich landet der Drink auf Obamas blauem Jackett, sodass der den beigen Anzug anziehen muss. Obama und seine Frau Michelle haben den Sketch sogar mitproduziert. Im Netz freuen sich viele, wie der Ex-Präsident über sich selber lachen kann.
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7: Aktuell keine Staus, keine Behinderungen gemeldet, keine neuen Blitzer. Alle anderen auf radio7.de. Wenn ihr was entdeckt, 0800 70 77 110.
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7: In drei Bundesländern. Bundesländern ist heute schon wieder die Schule losgegangen. Wir im Süden sind hingegen mitten im Ferienmodus. Und diese Woche sieht es schönerweise ja auch mehr nach Bade als nach Unwetter aus. Fantastisch. Fast Boy sind gleich die Bademeister im Radio mit dem neuen Hit Beautiful Life in 10 Minuten. Und jetzt eine

0: Schönen Montagnachmittag mit Radio 7. Es gibt was tierisch Süßes zu feiern. Das 10. Affenbaby der Saison ist nämlich geboren worden am Affenberg in Salem, pünktlich zur Hauptausflugszeit. Und der Name Augustus. Wie schön. Noch namenlos übrigens, das Pinguin-Baby im Sea Life in Konstanz. Da fragen wir euch ja gerade bei Radio 7 auf Instagram nach Vorschlägen. Eher was Offensichtliches wie Pingo oder Flossi habe ich gesehen, aber auch Vorschläge wie Snowball oder auch Rüdiger. Wenn euch doch was einfällt, wir freuen uns auf euren Kommentar.
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0: Hier ist Radio 7 und was war das für ein fantastisches Sommernachtfest in Konstanz am Wochenende? Vor allem der Auftritt von Felix Jähn auf der Radio 7 Bühne. Und Felix hat dann übrigens noch ein witziges Video auf Insta geteilt und mit dem wunderschönen Bodensee im Hintergrund folgende Frage beantwortet. Hörst du dir deine eigene Musik auf Spotify an? Antwort, die ganze Zeit. Wir feiern Felix Jähn und das Sommernachtfest gleich nochmal mit Ain't Nobody im Radio 7 Hit 7 Namen. 30 Minuten Hits nonstop, immer um halb. Auch noch von Leonie, Melody C, One Republic oder auch Kamerad auf Radio 7. 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
0: Sonne, Wolken und einzelne Schauer oder Gewitter. Bei aktuell in Crailsheim 32, in Riedlingen 29, in Lindau 31 Grad. Denkt bei diesen Temperaturen wieder an den Radio 7 Rückbank-Check. Aussteigen heißt, alle steigen aus. Lasst bitte niemals Babys, Kinder und Hunde im Auto zurück. Auch morgen Sonne, Wolken und heiß, aber wohl trocken. Ab Mittwoch weniger Wolken und weiter bis zu 35 Grad.
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0: Ein Stau auf der A98 Richtung Schaffhausen. Zwischen Stockach Ost und Stockach West 1 Kilometer nach einem Unfall und 20 Minuten Zeitverlust. Keine neuen Blitzer, alle anderen auf Radio 7.de. Wenn ihr was entdeckt, 0800 70 77 110.
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in der Radio 7 Playlist. Teddy Swims, Mr. Know-It-All.

0: 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Sommer im Süden, aber die Erdbeersaison geht wohl langsam zu Ende. Habe ich gemerkt, heute am Preis im Supermarkt 9 Euro hat die Schale Erdbeeren aus Oberschwaben gekostet. Ja, wie ich immer sag, wenn ihr möglichst lang was von denen haben wollt, macht einfach Limes draus. Wir nähern uns dem Feierabendgläsler Montag mit dem Gute-Laune-Urwurm Sweet But Psycho nach 4 bei mir, mit dem Dauerbrenner Somebody That I Used To Know und dem offiziellen Sommerhit 2026 in Deutschland, Die Die von Shakira. 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
0: Sonne, Wolken und einzelne Schauer oder Gewitter. Bei aktuell in Neu-Ulm 31, in Wangen 31, in Singen 30 Grad. Denkt bei den Temperaturen wieder an den Radio 7 Rückbank. Check, aussteigen heißt alle steigen aus. Kurz gibt's nicht. Das Auto kann ja für kleine Kinder und Hunde wirklich schnell zur Todesfalle werden. Auch morgen Sonne, Wolken und heiß, aber wohl trocken. Ab Mittwoch weniger Wolken und weiter bis zu 35 Grad.
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7: Um 16 Uhr, guten Tag. Die Drohnenabwehreinheit der Bundespolizei bekommt deutlich mehr Personal. Nach dem Fund der Sprengstoffdrohne am Flughafen Leipzig soll sie auf 300 Kräfte wachsen, verteilt auf 8 Standorte statt bisher 4. Aufgestellt wurde die Truppe erst im Dezember, vor allem wegen der Bedrohung durch Russland. Sie arbeitet unter anderem mit KI-gestützten Störsystemen und Abfangdrohnen und darf verdächtige Flugobjekte notfalls abschießen. Das Niedrigwasser auf wichtigen Wasserstraßen hat jetzt auch Folgen für den Straßenverkehr in Baden-Württemberg. Das Land will das Lkw-Sonntagsfahrverbot aussetzen und so Lieferengpässe vermeiden. Geplant ist das ab dem kommenden Wochenende und bis Ende des Monats. Auch andere Bundesländer hatten das Fahrverbot schon vorübergehend aufgehoben. Die Gegner von Gianni Infantino wollen weiter Druck machen auf den angezählten FIFA-Präsidenten. In einem offenen Brief wendeten sich die Dachverbände von Europa, Asien, Nord- und Mittelamerika sowie der Karibik gemeinsam an die Öffentlichkeit. Darin ist die Rede von Täuschung und Vertrauensbruch.
8: Die FIFA habe versucht, Infantinos gescheiterte Investorenpläne im Nachhinein als Verfahrensfehler darzustellen. Aber dass der Vorschlag an sich grundfalsch war, das werde nicht eingeräumt. Der Brief der drei Verbände um UEFA-Präsident Schifferin endet mit einem Appell, für eine Führung einzustehen, die dem Fußball dient, statt ihn beherrschen zu wollen. Und das bedeutet nichts anderes als, Infantino muss weg. Thomas Thonfeld, Sportredaktion.
7: Wer eine Geldstrafe nicht bezahlen kann, muss ins Gefängnis mit allen negativen Auswirkungen auf Beruf, Umfeld und Familie. Einen Ausweg bietet der Verein zur Förderung der Bewährungshilfe in Rottweil. Beim Projekt Schwitzen statt Sitzen können die säumigen Zahler die Geldstrafe abarbeiten. Zum Beispiel bei Vereinen, Altenheimen, Kirchen, Tierschutzvereinen oder Tafelläden. Ein weiterer Vorteil, diese Variante ist deutlich preiswerter für den Steuerzahler, weil sie die Kosten für den Knast einspart.
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0: Unfall auf der A98 in Richtung Schaffhausen. Deswegen ist die Autobahn hier gesperrt ab Stockach Ost. Da werdet ihr abgeleitet und deswegen natürlich auch Stau nach Stockach Rhein auf der B31 neu. Und auf der B290 zwischen Crailsheim Nordwestumgehung und Crailsheim eine Viertelstunde Zeitverlust. Keine neuen Blitzer, alle anderen auf radio7.de. Und wenn ihr was entdeckt, 0800 70 77 110.
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0: Lang war ja spekuliert worden, ob Lady Gaga nach Zürich kommt, um ihre beste Freundin zu begleiten. Denn die ist DJ und hat am Samstag bei der Street Parade in

Schafft's gut mit Radio 7 an diesem Montag. Als nächstes der ganz neue Hit von Jennifer Lopez. Noch neuer die Songs zwischen 19 und 20 Uhr. Nachher wieder das Radio 7 Hit Update. Unter anderem mit der Radio 7 Premiere des ganz neuen Songs von Kamrat. Und der muss sich ja immer mal wieder Kritik anhören, dass seine Songs zu ähnlich klingen.

0: Hier gerade Sieben Montag, der Start in eine Woche, auf die ihr euch bestimmt sehr gefreut habt, wenn ihr im bayerischen Teil vom Radi Siebenland im Einzelhandel schafft. Denn der Feiertag Mariä Himmelfahrt, der fällt dieses Jahr auf kommenden Samstag. Da kommen dann alle nach Württemberg rüber zum Shoppen. Ich wünsche euch aber allen eine entspannte Arbeitswoche. Mit stündlich ab 20:30 Hits nonstop geht's auf jeden Fall gut gelaunt. Gleich im Radi 7 Hits 7 ab. Cat's Eye, Calvin Harris, Leonie oder auch Alex Warren. Mehr Musik und mehr Abwechslung.
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0: Sonne, Wolken und einzelne Schauer oder Gewitter. Bei aktuell in Schwäbisch Gmünd 31, in Memmingen 30, noch in Konstanz 30 Grad. Denkt bei diesen Temperaturen wieder an den Radio 7 Rückbank-Check bitte. Aussteigen heißt, alle steigen aus. Kurz gibt's nicht. Das Auto kann für kleine Kinder und Hunde zum Beispiel wirklich schnell zur Todeswahl werden. Auch morgen Sonne, Wolken und heiß, aber wohl trocken. Ab Mittwoch weniger Wolken und weiter bis zu 35 Grad.
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1: Die A98 Richtung Schaffhausen ist nach einem Unfall zwischen Stockach Ost und Stockach West gesperrt. Stockach Ost werdet ihr abgeleitet. Davor steht ihr ungefähr eine halbe Stunde im Stau. Und noch die B31 in Richtung Stockach, also davor schon zwischen Sipplingen und Bodmann-Ludwigshafen. Eine Viertelstunde Zeitverlust. Keine neuen Blitzer, alle anderen auf radi7.de. Und wenn ihr was entdeckt, 0800 70 77 110.
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0: schönen Ferien. Montag wünscht Radi 7. Ich hatte so ein fantastisches Erlebnis gestern. Und das ist auch mein Tipp für euch für zum Beispiel nächstes Wochenende. Der berühmte Metzgerturm am Ulmer Donauufer, der ist nämlich jetzt zeitweise wegen einer Kunstausstellung geöffnet. Und man hat mal die seltene Möglichkeit, in diesem Turm nach oben zu klettern, über alte, steile und enge Stiegen. Ah, da habe ich auch gleich wieder richtig Bock bekommen auf den Tag des offenen Denkmals im September. Gleich geht's aber erstmal mit Augustmusik in den Montagfeierabend. Robin Schulz nach 5 mit All We Got. Außerdem Katy Perry's Firework und ganz relaxed Opelite von Taylor Swift. 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
0: Sonne, Wolken und einzelne Schauer oder Gewitter. Aktuell in Schwäbisch Hall 32, in Biberach 29, in Friedrichshafen 30 Grad. Denkt bei diesen Temperaturen bitte wieder an den Radio 7 Rückbank-Check. Aussteigen heißt, alle steigen aus. Niemals Babys, Kinder, Hunde im Auto zurücklassen. Auch morgen Sonne, Wolken und heiß, aber wohl trocken. Ab Mittwoch weniger Wolken und weiter bis zu 35 Grad.
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11: Um 17 Uhr. Guten Tag. Deutschland rüstet bei der Drohnenabwehr auf. Nach dem Fund der Sprengstoffdrohne am Flughafen Leipzig soll die Spezialeinheit der Bundespolizei auf 300 Leute anwachsen. Mehr als doppelt so viele wie ursprünglich geplant. Statt an 4 Standorten soll sie künftig an 8 sitzen, um im Ernstfall schneller vor Ort zu sein. Die Einheit spürt Drohnen auf, fängt sie ab und darf sie notfalls auch abschießen. Innenminister Dobrindt will die Anweisung dazu noch heute rausgeben. Die Soldaten kehren nach Baden-Württemberg zurück. Um Platz zu schaffen für ihre Ausbildung, sollen an bundesweit 5 Standorten vorbereitende Schritte in die Wege geleitet werden. Darunter auch in der ehemaligen Graf-Stauffenberg-Kaserne in Sigmaringen, mitsamt dem ehemaligen Truppenübungsplatz. Vor 12 Jahren hatte der letzte Soldat dort das Licht ausgeknipst. Bisher ist auf dem Areal noch die Landeserstaufnahmestelle mit mehreren hundert Menschen. Was mit der passieren soll, darüber wird derzeit gesprochen. Der Schaden an der mehr als 110 Jahre alten Berghütte Alpe Moor im Oberallgäu ist nach dem Feuer nicht so hoch wie zunächst befürchtet. Inzwischen geht die Polizei von einem Schaden von rund 500.000 Euro aus. Anfangs hieß es, bei dem Brand in der beliebten Party-Location sei ein Schaden von mehreren Millionen entstanden. Ursache soll ein technischer Defekt an einem Ladegerät für Elektrowerkzeuge gewesen sein.
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11: Ein Comedy-Sketch über das größte Modedebakel in der Amtszeit von Ex-US-Präsident Obama geht viral auf Facebook und YouTube. Vor 12 Jahren trug Obama auf einer Pressekonferenz einen beigefarbenen Anzug. Kaum zu glauben, aber das schlug hohe Wellen. Jetzt hat Obama selbst mit dem Comedian Larry David die angebliche Vorgeschichte nachgespielt. David will im Weißen Haus von Obama Smoothie probieren, der lässt ihn nicht. Und schließlich landet der Drink auf Obamas blauem Jackett, sodass der den beigen Anzug anziehen muss. Obama und seine Frau Michelle haben den Sketch sogar mitproduziert. Im Netz freuen sich viele, wie der Ex-Präsident über sich selber lachen kann.
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13: Die Umgehung des Mindestlohns hat nach Berechnungen des Deutschen Gewerkschaftsbundes seit 2015 wirtschaftliche Schäden in Höhe von rund 64 Milliarden Euro angerichtet. 35 Milliarden Euro davon hätten betroffene Beschäftigte getragen, die den Mindestlohn nicht in voller Höhe bekommen haben, so der DGB. Demnach fehlen rund 2 Millionen Beschäftigten hierzulande im Schnitt 1,70 Euro bis 2,40 Euro pro Stunde. Verluste in Milliardenhöhe erlitten auch die Sozialkassen und der Staat. Und noch der Blick auf den DAX, der stand zuletzt bei 26.336 Punkten. Im Vergleich zum letzten Handelstag leicht im Minus. David Riemer für Radio 7.
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16: Der A8 in Richtung München zwischen Ulm-West und Oberelchingen. 5 Kilometer Stau wegen eines defekten Fahrzeugs auf der rechten Spur. Eine halbe Stunde Zeitverlust. Die A98 Richtung Schaffhausen ist nach einem Unfall zwischen Stockach-Ost und West gesperrt. Stockach-Ost werdet ihr abgeleitet und davor steht ihr eine halbe Stunde im Stau. Und noch die B27 Richtung Villingen-Schwenningen zwischen Balingen-Nord und Endingen. 25 Minuten Zeitverlust. Keine neuen Blitzer, alle anderen auf radi7.de. Wenn ihr was entdeckt, 0800 70 77 110.
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16: Will man über den Saisonstart sprechen? Ja, kommt drauf an, ob man nach diesem Wochenende die Ulmer oder die Heidenheimer Fußballfans fragt. Dann lieber, worauf sich alle einigen können.

Er ist Läufer, heißt aber Ringer. Richard Ringer vertritt das Radio Siebenland bei den Leichtathletik-Europameisterschaften. Die sind heute im britischen Birmingham gestartet. Geboren wurde der Langstreckenspezialist in Überlingen, studiert hat er in Konstanz, lange Jahre für den VfB Friedrichshafen gestartet. Er ist 18-facher deutscher Meister, wenn ich richtig gezählt habe, und hat auch schon EM-Gold im Marathon gewonnen. Und das will Richard Ringer am Sonntag wieder schaffen. Da drückt ihm das ganze Radio Siebenland die Daumen. Gleich ab 6 die EM den ganzen Abend lang im Ersten. Und jetzt David Guettas neue Fußballhymne DNA.

0: Klimawandel macht's möglich. Ich habe jetzt zum ersten Mal im Supermarkt bei mir um die Ecke eine Chili-Pflanze in der Gemüseabteilung gesehen. Zum Mitheimnehmen und selber ernten. Aber habe ich nicht gekauft. Ich esse nämlich nicht so gern scharf und naja, Pflanzen, die überleben bei mir einfach nicht. Ich bin einfach besser darin, euch bei der Gartenarbeit und Pflanzenpflege zu unterhalten. Zum Beispiel mit 30 Minuten Hits nonstop gleich Lady Gaga, Martin Garrix, Calvin Harris, Alex Warren und auch die steil gehenden Newcomer von Tampa City mit Self-Aware gleich im Radio 7 Hits 7er. 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
0: Sonne, Wolken und einzelne Schauer oder Gewitter bei aktuell in Göppingen 30, in Ravensburg 29, in Sigmaringen 27 Grad. Denkt vor allen Dingen ab 30 Grad immer an den Radio 7 Rückbankcheck. Aussteigen heißt alle steigen aus, weil es eben jeden Sommer wieder passiert, an alle im Auto denken, vor allem Kinder und Hunde. Auch morgen Sonne, Wolken und heiß, aber wohl trocken. Ab Mittwoch weniger Wolken und weiter bis zu 35 Grad.
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0: Ein Stau auf der A8 in Richtung München zwischen Ulm-West und Oberelchingen. 5 Kilometer wegen eines defekten Fahrzeugs auf der rechten Spur. Eine Dreiviertelstunde Zeitverlust aktuell. Keine neuen Blitzer, alle anderen auf radio7.de. Wenn ihr was entdeckt, 0800 70 77 110.
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0: Schönen Feierabend mit Radio 7 und egal wie lang ihr heute gearbeitet habt, es war vermutlich nicht so lang wie der Arbeitstag von Katrin Alpsteiger, der Oberbürgermeisterin von Neu-Ulm, denn die hat sich quasi eine 24-Stunden-Challenge gestellt. Los ging's heute Morgen mit einem Besuch auf dem Bauhof der Stadt und Ende ist morgen früh um 6 mit Brötchenbacken in einer Bäckerei. Ja, wirklich schade, dass Radio 7 nicht in Neu-Ulm sitzt, sonst hätte die Frau Oberbürgermeisterin jetzt gern übernehmen und mich in den Feierabend gehen lassen können. Aber ich bin auch frisch und bringe euch mit einem ganz frischen Hit in den Abend. Shootingstar Tiffany Harris mit Vertigo nach 6. Außerdem Kygo mit Tina und Hall of Fame gleich auf Radio 7. 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
0: Wolken und einzelne Schauer oder Gewitter. Bei aktuell in Elwangen 29, in Tuttlingen 27, in Kempten 28 Grad. Auch morgen Sonne, Wolken und heiß, aber wohl trocken. Ab Mittwoch weniger Wolken und weiter bis zu 35 Grad.
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8: Um 18 Uhr, guten Abend. Übergriffe gegen Zugbegleiter im Regionalverkehr der Bahn haben zugenommen. In der ersten Hälfte dieses Jahres kam es schon fast zu 1000 Vorfällen, 14% mehr als im Vorjahreszeitraum. In 780 Fällen ging es um einfache Körperverletzungen wie Schubsen, Greifen und Bespucken. Schwere Körperverletzungen erlitten 22 Zugbegleiter. Einer war im Februar bei einer Ticketkontrolle tödlich verletzt worden. Bei einem schweren Erdbeben der Stärke 7,4 in Kolumbien sind mindestens 20 Menschen ums Leben gekommen. Das teilten mehrere Bürgermeister des südamerikanischen Landes mit. Allein in einer Stadt westlich von Bogotá gab es demnach mindestens 18 Tote und Dutzende Verletzte. Die finanziellen Folgen des Iran-Krieges treffen einkommensschwache Haushalte und Rentner besonders stark. Die 10% ärmsten Haushalte verlieren dadurch laut Berechnungen des Münchner IFO-Instituts fast 3% ihres verfügbaren Einkommens, vor allem wegen gestiegener Sprit- und Heizkosten. Bei den einkommensstärksten Haushalten sind es nur 0,6%. Auf der A7 bei Memmingen hat sich ein Paar während der Fahrt derart gezofft, dass die beiden sogar auf dem Standstreifen anhielten. Ein anderer Autofahrer rief die Polizei. Die 45-Jährige soll ihrem 10 Jahre älteren Partner ins Gesicht geschlagen haben. Zwischendurch wurden sogar die Plätze getauscht und der Mann sperrte seine Partnerin aus dem Auto. Jetzt müssen sich beide wegen Körperverletzung verantworten.
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0: Ein Stau auf der A8 in Richtung München zwischen Ulm-West und Oberelchingen. 5 Kilometer wegen eines defekten Fahrzeugs auf der rechten Spur. 40 Minuten Zeitverlust aktuell. Keine neuen Blitzer, alle anderen auf radio7.de. Wenn ihr was entdeckt, 0800 70 77 110.
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0: Wurstsalatwetter, Teufelsschorle-Temperaturen, schönen Montagabend euch im Süden. Dazu energiereiche Musik mit Sorry, I'm Here for Someone Else noch vor halb. Und cooler Country-Pop neu von Taylor Swift in

Feierabend am Montag mit Radio 7, Woche 2 der Sommerferien zwischen Alb und Bodensee, Schwarzwald und Allgäu. Und während ihr Eltern im Süden euch vielleicht wünscht, dass die Kids auch mal was für die Schule machen, hat das Radio 7 Morgenteam heute festgestellt, dass die das anders sehen.

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0: Guten Abend, Radio 7 hier am Montag. Und mir hat heute eine Nachricht den Montag versüßt. Und zwar, dass ich ab September wieder einige mehr Montage versüßt bekomme. Ja, eine meiner liebsten Fernsehshows kommt zurück. Liebt ihr die Höhle der Löwen auch so wie ich? Das sind bestimmt wieder tolle Ideen von Käpsele hier aus dem Süden. War ja bis jetzt in fast jeder Staffel so. Vor allem aber gibt's zwei neue Löwen, unter anderem der Gründer von Snox aus Mannheim. Ah, da freue ich mich jetzt drauf. Vor eurem heutigen Fernsehabend noch 30 Minuten Hits nonstop. Ja, bitteschön, gleich im Radio 7 Hit 7er. Rihanna, Ray Garvey, Somba oder auch Topic mit Becky G. Mehr Musik und mehr Abwechslung auf Radio 7.
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0: Sonne, Wolken und einzelne Schauer oder Gewitter bei aktuell in Heidenheim 27, in Wangen 29, in Konstanz 30 Grad. Auch morgen Sonne, Wolken und heiß, aber wohl trocken. Ab Mittwoch weniger Wolken und weiter bis zu 35 Grad. Diese Woche denkt dann vor allem mittags bei diesen Temperaturen an den Radio 7 Rückbankcheck. Heißt aussteigen, heißt alle steigen aus. Niemals Babys, Kinder oder Hunde im Auto zurücklassen dann.
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0: Ein Stau auf der A8 in Richtung München zwischen Ulm-West und Oberelchingen. 5 Kilometer wegen eines liegen gebliebenen Fahrzeugs auf der rechten Spur. Eine halbe Stunde Zeitverlust. Keine neuen Blitzer, alle anderen auf radio7.de.
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0: Hier ist Radio 7 und was war das bisher für eine fantastische Open-Air-Saison im Süden? Zuletzt ja der Gig von Felix Jähn beim Konstanzer Seenachtfest vorgestern. Aber wir hatten zum Beispiel auch zweimal Kamrad zu Gast. Einmal in Rottweil und ganz in der Nähe der Biberacher Heimat seines Tourmanagers auch in Warthausen. Jetzt hat er einen ganz neuen Song am Start und der feiert nach 7 Radio 7 Premiere im Radio 7 Hit Update. Eine ganze Stunde lang ganz viel neue Musik. Auch gleich noch geile neue Sommerbeats in Move Into the Sun von Ügel.
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0: Wolken und einzelne Schauer oder Gewitter. Bei aktuell in Aden 28, in Leutkirch 27, in Singen 29 Grad. Auch morgen Sonne, Wolken und heiß, aber wohl trocken. Ab Mittwoch weniger Wolken und weiter bis zu 35 Grad.
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7: Ich bin Tom Husse. Die Gewalt gegenüber Zugbegleitern bleibt bei der Deutschen Bahn ein großes Problem. Laut DB Regio gab es im ersten Halbjahr fast 1000 Übergriffe. Meist wurden Beschäftigte geschubst, angegriffen oder bespuckt. In 22 Fällen wurden sie schwer verletzt. Die Bahn weitet deshalb ihre Sicherheitsmaßnahmen aus. Bodycams sollen künftig auch den Ton mitschneiden. Außerdem setzt die Bahn auf stichfeste Westen und Notfallknöpfe. Nach dem Drohnenangriff am Leipziger Flughafen gibt es offenbar eine Verbindung zu früheren Anschlägen. Wie die Bild berichtet, haben die Ermittler DNA sichern können. Die Einzelheiten von Benno Hille.
8: Es soll sich um die gleichen Spuren handeln, die schon vor 2 Jahren am Leipziger DHL-Zentrum gefunden wurden. Damals war ein Paket in Flammen aufgegangen, bevor es verladen wurde. Ähnliche Fälle hatte es nicht nur in Leipzig gegeben. In Litauen stehen aktuell 5 Verdächtige vor Gericht. Hinter den Taten wird der russische Geheimdienst vermutet. Zudem soll die Drohne in Leipzig gegen eine Tragfläche der Antonov-Maschine geprallt sein und damit gegen die Treibstofftanks. Gefunden wurde sie offenbar erst Stunden später.
7: Deutschland und der Rest von Westeuropa haben den heißesten Juni und Juli überhaupt erlebt. Im Schnitt lag die Temperatur bei 21,6 Grad. Das sind fast 3 Grad mehr als im langjährigen Schnitt, sagt das EU-Beobachtungsprogramm Copernicus. Je höher die Temperaturen, desto höher sind auch die wirtschaftlichen Einbußen. Das haben Experten der Prognos AG jetzt berechnet. Bei 30 Grad sind es 430 Millionen Euro Verlust pro Tag. Bei 35 Grad ist es fast schon 1 Milliarde. Mit Hessen, Rheinland-Pfalz und dem Saarland starten die ersten Bundesländer ins neue Schuljahr. Die neuen Erstklässler sind die ersten mit einem rechtlichen Anspruch auf Ganztagsbetreuung. Laut DGB fehlt es aktuell in vielen Kommunen an pädagogischen Fachkräften, um das zu stemmen. Mit etlichen deutschen Medaillenhoffnungen ist heute die Leichtathletik-EM in Birmingham gestartet. Chancen auf Gold haben unter anderem Zehnkampfweltmeister Leo Neugebauer, Weitsprung-Olympiasiegerin Malaika Mihambo oder auch Amanal Pedros im Marathon. Insgesamt stehen bis Sonntag 50 Entscheidungen.
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0: Ein Stau auf der A8 in Richtung München zwischen Ulm-West und Oberelchingen. 4 Kilometer wegen eines defekten Fahrzeugs auf der rechten Spur. Aktuell knapp 40 Minuten Zeitverlust deswegen. Keine neuen Blitzer, alle anderen auf radio7.de. Wenn ihr was entdeckt, 0800 70 77 110.
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0: Und ich liebe ja Country-Musik, ohne mich da aber wirklich auszukennen. Was ich allerdings weiß, ist, wie geil ich den neuesten Country-Hit in den deutschen Charts finde. Choosing Texas von Ella Langley hört er so in 10 Minuten. Und die nice Mischung aus Reggae und Pop mit dem Duett von Gentleman und Michael Patrick Kelly. Schon direkt nach Leonie, neu hier auf

0: vor kurzem erst eine Radio 7 Premiere hier bei mir mit Update gefeiert. Jetzt schon in den Charts. Wildfire von Gentleman und Michael Patrick Kelly. Haufenweise neue Hits jeden Abend. Und der Blick in die Charts.
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0: Heute schaue ich mal für euch, welche Songs hier in Deutschland die nachgefragtesten sind aktuell. Immer gut ablesbar an den Shazam-Charts. Shazam kennt ihr bestimmt, die App fürs Smartphone, die man Songs erkennen lassen kann, die man selber halt noch nicht kennt. Ein super Indikator dafür, was ein kommender Charts-Hit sein wird. Und das sind die aktuellen Top 3 der Shazam-Charts in Deutschland. Platz 3, Self-Aware.

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Ach, und ich freue mich, weil ich schon gedacht hatte, dass der Country-Trend in den deutschen Charts schon wieder vorbei ist. Ja, Pustekuchen. Freue mich sehr über diesen coolen neuen Song von Ella Langley. Tschüss in Texas ist jetzt neu auf der Radio 7 Playlist. Tschüss.

0: 7-Hit-Update mit mehr neuer Musik. Ich habe zum Beispiel noch frische Afro-Beats für euch noch vor 8 von einem DJ, der so neu ist in den Charts, dass er auch KI sein könnte, aber Jason Derulo singt auf dem Track. Außerdem, warum die Europa-Tournee von Soul-Shooting-Star Teddy Swims hässlich wird und sein Mr. Know-It-All in schon gute 7 Minuten auf Radio 7.
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0: Sonne, Wolken und einzelne Schauer oder Gewitter. Bei aktuell in Göppingen 28, in Memmingen 26, in Friedrichshafen 28 Grad. Auch morgen Sonne, Wolken und heiß, aber wohl trocken. Ab Mittwoch weniger Wolken und weiter bis zu 35 Grad.
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0: Keine Staus, keine Behinderungen, keinen neuen Blitzer. Alle anderen auf radio7.de. Und wenn ihr was entdeckt, 0800 70 77 110.
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0: Eine neue Ballade von Louis Capaldi um kurz vor 8. Ellie Goldings Comeback in Black Prada Dress in gut 10 Minuten. Und direkt davor, der jetzt offiziell bestätigte Sommerhit des Jahres in Deutschland.

Charlie 7 Hit Update hier mit haufenweise neuer Musik und allem Wichtigen zu euren Stars. Wartet zum Beispiel nicht zu lange, falls ihr Teddy Swims mal live sehen wollt. Seit vorletzter Woche gibt's die Tickets für seine Europa-Tour 2027 und die Nachfrage ist sehr hoch, wie man hört. Zweimal Hamburg, zweimal Berlin, viermal Köln, einmal Zürich im März. Die Tour heißt übrigens The Ugly Tour, die hässliche Tour. Superschön hingegen sein aktueller Hit, Mr. Know-It-All von Teddy Swims, neu auf der Radio 7 Playlist.

0: zweieinhalb Jahren Pause bringt sie im September endlich ein neues Album raus. Und dieser Song wird drauf sein. Black Prada Dress von Ellie Goulding war das Ganze neu auf der Radio 7 Playlist. Mehr neue Musik immer 19 bis 20 Uhr.
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0: Hit-Tipp. Wie neu auf der Bildfläche der rumänische DJ Goya ist, das merkt man unter anderem am Wikipedia-Artikel. Der ist nicht nur kurz, der ist auch erst am 6. Juli überhaupt angelegt worden und bisher nur in einer einzigen Sprache verfügbar, nämlich Deutsch. Aber er ist ja auch zum ersten Mal in den Charts, dank des

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Fast Boy, Beautiful Life.

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1: Nach diesem heißen Tag gibt's in der Nacht Abkühlung auf 19 bis 14 Grad, im besten Fall bis morgen früh. Aktuell haben wir aber noch kuschelige 25 in Memmingen, 27 in Aalen, 28 Grad in Meersburg. Morgen außer harmlosen Wolken wieder viel Sonnenschein, einzelne Schauer oder Gewitter bilden sich vielleicht mal vor allem Richtung Schwarzwald bei bis 33 Grad.
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2: Ich bin Tom Husse. Die Gewalt gegenüber Zugbegleitern bleibt bei der Deutschen Bahn weiter ein großes Problem. Laut DB Regio wurden im ersten Halbjahr fast 1000 Vorfälle gemeldet. Die Einzelheiten von André Glatzel.
3: In den meisten Fällen wurden Zugbegleiter geschubst, angegriffen oder bespuckt. In 22 Fällen waren die Angriffe aber so groß, dass Beschäftigte schwer verletzt wurden. Die Bahn weitet deswegen ihre Sicherheitsmaßnahmen aus. Bereits eingesetzte Bodycams sollen künftig nicht nur Videos aufnehmen, sondern auch den Ton mitschneiden. Ein Test startet spätestens im Herbst in der Region Rhein-Neckar-Pfalz. Zusätzlich setzt die Bahn auf stichfeste Westen und einen Notfallknopf für Beschäftigte.
2: Deutschland und der Rest von Westeuropa haben den heißesten Juni und Juli überhaupt erlebt. Im Schnitt lag die Temperatur bei 21,6 Grad. Das sind fast 3 Grad mehr als im langjährigen Schnitt, sagt das EU-Beobachtungsprogramm Copernicus. Je höher die Temperaturen, desto höher sind auch die wirtschaftlichen Einbußen. Bei 30 Grad sind es 430 Millionen Euro Verlust pro Tag. Klimaanpassungsexperte Lukas Sander von der Prognos AG sagte uns:
4: Es ist natürlich total einfach zu sagen, wir bauen jetzt überall einfach Klimaanlagen ein. Das hat dann natürlich aber wieder ganz, ganz andere Wechselwirkungen, beispielsweise in Bezug auf den Energieverbrauch. Und deswegen ist es total wichtig, sich mit vielen verschiedenen kleinen Maßnahmen auf einer gesamtsystemischen, gesamtgesellschaftlichen Ebene an diese Hitze anzupassen, weil nur mit einer Maßnahme oder nur in einem Bereich werden wir es einfach nicht schaffen.
2: Nach dem Drohnenangriff am Leipziger Flughafen gibt's offenbar eine neue Spur. Laut der Bild haben die Ermittler DNA sichern können. Sie soll auf eine Verbindung zum Anschlag am Leipziger DHL-Zentrum vor 2 Jahren hindeuten. Damals war ein Paket in Flammen aufgegangen. Dahinter wird der russische Geheimdienst vermutet. Wegen des Niedrigwassers dürfen Lastwagen in immer mehr Bundesländern auch sonntags fahren. Zuletzt haben Mecklenburg-Vorpommern, Bayern und Baden-Württemberg das Fahrverbot gelockert. Damit sollen Waren trotz eingeschränkter Transporte auf wichtigen Flüssen weiter ans Ziel kommen. In Deutschland werden jedes Jahr rund 2 Millionen Beschäftigte um Lohn geprellt. Laut DGB bekommen sie weniger als den Mindestlohn, der ihnen zusteht. In 10 Jahren fehlen den Betroffenen dadurch rund 35 Milliarden Euro. Der DGB fordert deshalb mehr Kontrollen und mehr Personal beim Zoll.
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1: Um 7:45, das geht ja mal schnell, ich habe nichts zu melden. Ihr habt freie Fahrt, keine Staus oder Behinderungen angezeigt aktuell. Auch ein neuer Blitzer ist nicht gemeldet, alle anderen findet ihr auf radio7.de. Allen unterwegs, gute und sichere Fahrt.
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1: So, Schluss jetzt. Jetzt wird gechillt, ja? Nach einem heißen Arbeitstag. Füße hoch, Aperol, Spritz rein. Zumindest gefühlt, falls ihr noch gar nicht dürft. Spätschicht vielleicht auch, ne? Ja, auch die wird leichter gleich mit dem größten Erfolg und das weltweit. Für Panic at the Disco. Vor High Hopes gibt's noch Beats von Robin Schulz und hier die cremige Nummer von Cat's Eye.

Guten Abend am Montag, hier ist die Elke auf Radio 7. Es gibt sie noch, die Girlbands. Aus Großbritannien kommt das Trio Flow und die Mädels sind dort längst keine Unbekannten mehr, sind mit ihrer Vorab-Single zum zweiten Album mal eben auf Platz 1 der britischen iTunes R&B-Charts geschossen. Und auch in den USA ist das Ding da ein Platz 4. Inzwischen hat Lick It über 39 Millionen Streams auf Spotify auf der Uhr. Also natürlich muss das dann auch auf die Radio 7 Playlist. Hier ist neue Musik, die von mir aus eigentlich auch länger sein dürfte als nur die 3 Minuten. Also doppelt schnell genießen. Hier sind Flow und Lick It auf Radio 7. Lick.

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1: Um kurz nach 8:30 mit einer Meldung für die B12 Kempten-Lindau. Die ist zwischen dem Abzweig nach Egloffs und Egloffstal nach einem Unfall gesperrt für beide Richtungen. Neuer Blitzer nicht gemeldet. Alle anderen findet ihr auf radio7.de. Allen unterwegs gute und sichere Fahrt.
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1: Jetzt ist die Joggingrunde doch schon relativ angenehm, oder? Radio 7 App auf dem Handy, Stöpsel im Ohr, läuft. Nicht verpassen wollt ihr jedenfalls den neuen Hit von Jennifer Lopez, gepimpt von David Guetta. In Pink wäre auch nicht schlecht wahrscheinlich. Pharrell Williams kommt

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1: Grüße euch alle. Schön, dass ihr dabei seid. Hier ist Radio 7 mit der Elke, neuer Montagabend. Und was jetzt kommt, das hat einen hochkarätigen Cast. Mitgeschrieben ist es von Ryan Tedder. Ihr wisst schon, Coldplay Frontman. Die Club Beats kommen von David Guetta und die Hammerstimme von J-Lo. Jennifer Lopez. Und voilà, rauskommt der erste Nummer 1 Hit in den US Billboard Dance Mix Airplay Charts für J-Lo seit On the Floor. Und das war 2000.

0: Kurz vor neun. Schönen guten Abend. Hier ist die Ecke auf Radio 7. Ich ziehe jetzt mal den Hut, ja, vor euch, die ihr bei dieser Bullenhitze draußen jeden Tag schuftet, im Straßenbau oder bei der Feuerwehr oder beim Paketdienst. Jetzt dürft hoffentlich auch ihr ausruhen und allen anderen helfen wir durch die Spätschicht. Zum Beispiel mit dem von mir immer wieder gefeierten Somber. Ich liebe sein Undressed. Das ist dabei nach neun. Lana Del Rey kommt mit einer Ballade und was Neues vom deutschen Songschreiber und Producer aus Schleswig, Simon Michaelis. Er firmiert aber unter Mistacy. Hat's auf die Radio 7 Playlist geschafft, gibt's gegen Viertel nach neun das Werk. Mehr Musik, mehr Abwechslung auf Radio 7.
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0: Wieder ein Sommerabend zum Genießen, wenn es nicht regnet, aber gerade ist nichts mehr unterwegs auf dem Radar, kann ich jedenfalls nichts sehen, ist überall trocken. Die Temperaturen umso angenehmer nach den Schauern. Aktuell meldet Riedlingen 22 Grad, Heidenheim auch, Friedrichshafen 26. Bis morgen früh geht das runter auf 19 bis 14. Morgen dann wieder ein super Sommer-Sonnenferientag mit nur harmlosen Quellwolken. Schauer oder mal ein Gewitter bringen die eventuell Richtung Schwarzwald bei bis 33 Grad.
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2: Ich bin Tim Husse. Die Gewalt gegenüber Zugbegleitern bleibt bei der Deutschen Bahn ein großes Problem. Laut DB Regio gab es im ersten Halbjahr fast 1000 Übergriffe. Meist wurden Beschäftigte geschubst, angegriffen oder bespuckt. In 22 Fällen wurden sie schwer verletzt. Die Bahn weitet deshalb ihre Sicherheitsmaßnahmen aus. Bodycams sollen künftig auch den Ton mitschneiden. Außerdem setzt die Bahn auf stichfeste Westen und Notfallknöpfe. Der Juni und der Juli sind die heißesten Monate gewesen, die in Westeuropa je aufgezeichnet worden sind. Die Durchschnittstemperatur lag laut EU-Beobachtungsprogramm Copernicus bei über 21,6 Grad. Das sind fast 3 Grad mehr als im langjährigen Schnitt. Auch in den Ozeanen weltweit wurde eine Rekordtemperatur für Juli gemessen. Hitzetage kosten die Wirtschaft in Deutschland jedes Jahr Milliardenbeträge. Je höher die Temperaturen, desto höher sind auch die wirtschaftlichen Einbußen. Der neue Bundesverkehrsminister Bilger hat am eigenen Leib erfahren, dass Bahnfahren in Deutschland nicht immer reibungslos klappt. Fabian Hoffmann, was ist denn passiert?
3: Zum Auftakt seiner Sommerreise war Bilger im ICE auf dem Weg von Berlin nach Hamburg. Wie die Rheinische Post berichtet, musste er dabei den Waggon wechseln. Nachdem die Klimaanlage ausgefallen war, wurde einer der Wagen geräumt und gesperrt. Bilger ist erst seit kurzem Verkehrsminister und die Deutsche Bahn wohl die größte Baustelle. Er will die Pünktlichkeit erhöhen und dabei auch die Bahnmanager in die Pflicht nehmen. Bilger plant, Bonuszahlungen daran zu koppeln, welche Ziele erreicht werden.
2: Bei einem schweren Erdbeben in Kolumbien sind mindestens 69 Menschen ums Leben gekommen. Das haben die Behörden vor Ort erklärt. Beim Beben waren in mehreren Städten Häuser eingestürzt. In den Trümmern suchen Einsatzkräfte weiter nach Überlebenden. In der Hauptstadt Bogotá wurden Gebäude vorsorglich geräumt. Spanien bereitet sich auf die totale Sonnenfinsternis am Mittwoch vor. Das Himmelsspektakel ist unter anderem im Norden des Landes zu sehen. In der touristenärmeren Region hofft man, dass die Besucher auf den Geschmack und dann immer wieder kommen. Bei uns in Deutschland erleben wir eine partielle Sonnenfinsternis.
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0: Kurz nach neun habe ich nichts zu melden. Freie Fahrt durchs Radio 7 Land. Auch neue Blitzer nicht gemeldet. Alle anderen findet ihr auf radio7.de. Allen unterwegs gute und sichere Fahrt.
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0: Eine Hochzeit am vergangenen Wochenende wird eine schweißtreibende Angelegenheit gewesen sein, denke ich mal. Aber in einer Kirche ist es ja immerhin kühl. Und wer aus so einem Anlass das erste Mal seit langem mal wieder in einer Kirche war,

0: grüße euch am Montagabend. Hier ist die Elke auf Radio 7. Ich bin jetzt mal ehrlich, in einer Kirche bin ich ja entweder so zum Gucken halt oder zu bestimmten Anlässen. Die einen mehr, die anderen weniger erfreulich. Also bin ich beim Thema Gottesdienst leider auch so ein bisschen lost. Ja. Unser Weltversteher Jan, der kennt das auch.
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2: Bei einer Hochzeit sehen viele nach sehr langer Zeit mal wieder eine Kirche von innen und sind sehr unsicher. Wann soll ich aufstehen, knien, Hände falten, Nase bohren? Das Vaterunser klappt ja meistens noch ganz gut, zumindest so ungefähr.
3: Dein Reich komme, wie im Himmel, so auf Pferden.
2: Dann kommen die Stellen, an denen die Gemeinde antworten soll und da wird's eng.
4: Der Herr sei mit euch.
5: Oh, was sage ich denn jetzt? Gleichfalls? Mit dir auch, Digga? Ich sag einfach mal Amen.
2: Und die Krönung ist dann der Gesang, wenn die Männer verschämt brummeln und die Frauen mal so alles aus sich rauslassen.

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1: Um 9:30 geht's schnell. Ich habe nichts zu melden. Keine Staus oder Behinderungen. Ihr habt freie Fahrt. Auch ein neuer Blitzer ist nicht gemeldet. Alle anderen findet ihr auf radio7.de. Und damit allen unterwegs gute und sichere Fahrt.

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Straßen zu den Stoßzeiten ein bisschen leerer, die Öffis auch ein bisschen leerer. Ja, wir sind in Sommerferienwoche 2 in Baden-Württemberg und Bayern. Hallo zusammen, hier ist die Elke auf Radio 7. Ja, die Eltern, die kennen das im Radio 7 Land. Wir haben da immer so ein bisschen andere Vorstellungen als die Kids. Ich meine ja schon auch, man sollte trotz Ferien auch mal die Englischvokabeln wiederholen oder das Zimmer aufräumen oder ein paar Matheaufgaben machen. Aber diese Ansicht deckt sich nicht so ganz mit den Plänen der Kids.

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1: Die laue Sommernacht bringt allmählich ein bisschen Abkühlung. Bis morgen früh geht's auf 19 bis 14 Grad im besten Fall runter. Aktuell meldet Ravensburg noch 22 Grad, Günzburg auch. Schwäbisch Gmünd hat noch 25. Morgen neben viel Sonne auch mal Quellwolken. Vereinzelt bilden sich die auch zu Schauern oder Gewittern aus, am ehesten Richtung Schwarzwald. Sonst bleibt's eigentlich trocken und sonnig bei bis 33 Grad.
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2: Ich bin Colin Mock. Einigen dürfte es in den letzten Wochen zu heiß gewesen sein. Und dass sich das nicht nur so angefühlt hat, zeigen neue Zahlen vom EU-Beobachtungsprogramm Copernicus. In Deutschland und dem Rest von Westeuropa waren der Juni und Juli so heiß wie noch nie. Hitzetage kosten die Wirtschaft in Deutschland jedes Jahr Milliardenbeträge. Klimaanpassungsexperte Lukas Sander von der Prognos AG sagte uns:
3: Der Hitzetag mit 30 Grad in Deutschland schlägt mit ungefähr 430 Millionen Euro zu Buche. Bei über 35 Grad sind wir dann bei 980 Millionen Euro, also fast 1 Milliarde Euro Schäden in Deutschland pro Hitzetag mit über 35 Grad.
2: Noch nicht einberechnet sind höhere Energiekosten bei Hitze oder Kosten durch kaputte Autobahnen und Gleise. Gewalt gegenüber Zugbegleitern bleibt bei der Deutschen Bahn weiter ein großes Problem. Laut DB Regio wurden im ersten Halbjahr fast 1000 Vorfälle gemeldet. André Glatzel mit den Einzelheiten.
4: In den meisten Fällen wurden Zugbegleiter geschubst, angegriffen oder bespuckt. In 22 Fällen waren die Angriffe aber so groß, dass Beschäftigte schwer verletzt wurden. Die Bahn weitet deswegen ihre Sicherheitsmaßnahmen aus. Bereits eingesetzte Bodycams sollen künftig nicht nur Videos aufnehmen, sondern auch den Ton mitschneiden. Ein Test startet spätestens im Herbst in der Region Rhein-Neckar-Pfalz. Zusätzlich setzt die Bahn auf stichfeste Westen und einen Notfallknopf für Beschäftigte.
2: In mehreren Regionen Südeuropas kämpfen Feuerwehren weiter gegen Waldbrände. Im Südwesten Spaniens mussten hunderte Menschen ihre Häuser verlassen. Auch nahe Athen brennt's wieder. Ein Dorf wurde evakuiert. Und in Südfrankreich ist ein Waldbrand inzwischen unter Kontrolle. In Hessen, Rheinland-Pfalz und im Saarland starten diese Woche die Erstklässler ins neue Schuljahr. Sie sind die ersten, die einen rechtlichen Anspruch auf Ganztagsbetreuung haben. Das Problem: Die meisten Kommunen haben dafür gar keine ausreichenden Kapazitäten. Da muss dringend die Politik helfen, sagt uns DGB-Vizechefin Elke Hanack.
5: Wenn es also nicht zu einer echten Ausbildungsoffensive oder auch Anwerbeoffensive kommt, befürchten wir eine richtig starke Arbeitsverdichtung bei den pädagogischen Fachkräften und auch viel zu große Gruppen, die am Ende auch den Kindern nicht helfen.
2: In deutschen E-Mail-Postfächern landet weniger Spam. Web.de und Gmx zählten im ersten Halbjahr knapp 1 Milliarde verdächtige Mails pro Woche. Das sind nur etwa halb so viele wie im Vorjahreszeitraum. Dafür werden Phishing-Mails gezielter und persönlicher, etwa mit gefälschten Rechnungen oder Betrug per QR-Code.
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1: Um kurz nach 10 mit einer Meldung für die A8 München-Stuttgart in Höhe Kreuz-Ulm-Elchingen. Vorsicht, hier eine ungesicherte Unfallstelle und Gefahr durch Gegenstände auf der Fahrbahn. Neue Blitzer nicht gemeldet, alle anderen findet ihr auf radio7.de. Allen unterwegs. Gute und sichere Fahrt.
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muss man sich jetzt mal vorstellen. 12 Jahre. Seit 12 Jahren haben Ed Sheeran und Martin Garrix einen Hit in der Schublade, ja, und haben ihn nicht rausbringen dürfen. Der ist uns vorenthalten worden. Guten Abend erstmal, Radio 7 hier mit der Elke. So lange haben die Musiklabels der beiden sich um die Rechte gestritten, ist das zu fassen. Das hat den Hit jetzt aber zu einer der berühmtesten Unreleased-Hymnen der EDM-Szene gemacht. Jetzt hat man sich also geeinigt, das Label von Martin Garrix hat ihn jetzt veröffentlichen dürfen, deshalb ist der auch erst genannt. Und klar muss dieses Teil auf die Radio 7 Playlist. Hier sind Martin Garrix und Ed Sheeran mit Repeat It.

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1: Und gleich gibt es hier Filmmusik. Taylor Swift macht auch Leinwandkarriere sozusagen, also nicht optisch, aber musikalisch. Und wie das klingt, das hören wir in etwa 10 Minuten. Außerdem gibt's Pop aus Deutschland von Leonie noch vor 11. Das gute Laune-Duo David Guetta und Sia. Und hier die super geniale Wohlfühlnummer von Newcomer Temper City. Schönen Montagabend.

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Also Freunde, wir können das FBI komplett vergessen oder Scotland Yard. Heuert einfach die Fans von Taylor Swift an. Das sind super Detektive. Hallo und guten Abend erstmal. Radio 7 hier mit der Elke an euer Montag. Ja, die Swifties, die haben schon Wochen vorher gewusst, dass die Taylor den Titelsong für Toy Story 5 beisteuern wird, weil Taylor auf Spotify in ihren Texten heimlich jedes T und jedes S groß geschrieben hat. Also T, S für Toy Story. Und weil auf ihrer Website plötzlich kleine weiße Wölkchen auf blauem Grund aufgetaucht sind. Das waren alles Hinweise, genau. Wie auf der Tapete im Kinderzimmer bei Toy Story eben. Jetzt also im Kino und die Musik hier bei uns. Taylor Swift mit I Knew It, I Knew You. Neu auf der Radio.

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1: Heute Abend begrüße ich, Pater Alfred Tönnies, euch, liebe Hörer und Hörerinnen, sehr herzlich. In den letzten 2 Wochen war ich in Ulm in der Uniklinik, kam über die 112 dann in die Notaufnahme und habe da eben auch wahrgenommen, was in der Notaufnahme alles so geleistet wird. Wer da rumspringt, wie viele Leute da arbeiten, welche Menschen herzlich sind. All das durfte ich auch spüren und ich fand es einfach schön, das auch mal selbst zu erleben, auch wenn man das natürlich nicht so gerne hat, wenn man das erleben muss. Auf jeden Fall vielen Dank, lieber Gott, dass so etwas möglich ist. Morgen früh mehr, so um kurz vor 6.30 Uhr im Radio 7 Morgenteam. Gutes Nächtle, wenn es dann soweit ist.
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3: Die laue Sommernacht bringt allmählich Abkühlung. Bis morgen früh geht's auf 19 bis 14 Grad im besten Fall. Morgen daneben wieder viel Sonne, auch mal Quellwolken vereinzelt. Bilden sich die auch mal zu Schauern oder Gewittern aus? Am ehesten Richtung Schwarzwald ist das der Fall. Es gibt bis zu 33, vielleicht 34 Grad. Am Mittwoch ebenfalls viel Sonne und bis 36 Grad.
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4: Ich bin Colin Mock. Einige werden sich in den letzten Wochen gedacht haben, Mann, ist das heiß. Und jetzt haben wir das auch schwarz auf weiß. Deutschland und der Rest von Westeuropa haben den heißesten Juni und Juli seit Beginn der Aufzeichnung erlebt. So das EU-Beobachtungsprogramm Copernicus. Durch Hitze entstehen der deutschen Wirtschaft jedes Jahr Milliardenschäden. Ein einziger Hitzetag mit 30 Grad kostet rund 430 Millionen Euro. Das haben Experten der Prognos AG berechnet. Projektleiter Lukas Sander sagte uns,
5: der mit Abstand größte Faktor sind die Produktivitätsverluste. Das heißt, Verluste, die im Prinzip entstehen, weil Menschen bei Hitze einfach weniger effektiv arbeiten, weil sie mehr Pausen brauchen, weil sie mehr Fehler machen. Und dazu kommen dann noch Kosten, die durch Unfälle oder durch Krankmeldung entstehen.
4: In Deutschland werden jedes Jahr rund 2 Millionen Beschäftigte um einen Teil ihres Lohns geprellt. Laut DGB bekommen sie weniger als den Mindestlohn, der ihnen eigentlich zusteht. Und das sorgt für einen großen Schaden, André Glatzel.
6: Ja, denn innerhalb der letzten 10 Jahre haben die Beschäftigten dadurch rund 35 Milliarden Euro weniger bekommen. Und die teils illegalen Tricks sorgen auch beim Staat und den Sozialversicherungen für hohe Ausfälle. Der Schaden liegt demnach bei 64 Milliarden insgesamt. Der DGB fordert deshalb deutlich mehr Kontrollen und mehr Personal beim Zoll. Außerdem müssen Strafen gegen Unternehmen, die den Mindestlohn unterlaufen, schneller folgen.
4: Die Zahl der Übergriffe auf Zugbegleiter bleibt ein großes Problem. Allein im ersten Halbjahr gab es bei DB Regio fast 1000 Fälle. Deshalb sollen die Bodycams der Beschäftigten künftig auch den Ton mitschneiden. Ein Test startet im Herbst in der Region Rhein-Neckar-Pfalz. Die anstehende totale Sonnenfinsternis wirft schon ihre Schatten voraus. Das Himmelsspektakel wird am Mittwochabend unter anderem auf Mallorca zu bestaunen sein. Und die Urlaubsinsel reagiert. Jana Klonikowski.
7: Ja, es wird ein Besucheransturm erwartet und deswegen ist jetzt auch das Militär im Einsatz. Tausende Soldaten sind auf der Insel unterwegs. Sie sollen unter anderem Straßen überwachen und Rettungswege freihalten. Die totale Sonnenfinsternis wird auch in Nordspanien sowie auf Island und Grönland zu sehen sein. Bei uns in Deutschland wird die Sonne dann nicht komplett verdeckt, aber zu einem großen Teil.
4: Deutschland hat bei der Leichtathletik-EM in Birmingham die ersten Medaillen in der Tasche. Läufer Florian Brem hat über die 5000 Meter sensationell Silber geholt. Vorher hatte sich Kugelstoßerin Yemisi Mabry Bronze gesichert, wie schon bei der letzten EM vor 2 Jahren.

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2: In der Beziehung gibt es wenige einfache Kniffe, um die Partnerin auf die Palme zu bringen. Ganz wichtig, niemals diese Glasduschwand abziehen nach dem Duschen. Dann gibt das dieses hübsche Kalktropfenmuster. Und benutztes Geschirr stellen wir ins Spülbecken und niemals in die Spülmaschine.
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0: Ein einziger Hitzetag mit 30 Grad kostet rund 430 Millionen Euro. Das haben Experten der Prognos AG berechnet. Projektleiter Lukas Sander sagte uns,
1: der mit Abstand größte Faktor sind die Produktivitätsverluste. Das heißt, Verluste, die im Prinzip entstehen, weil Menschen bei Hitze einfach weniger effektiv arbeiten, weil sie mehr Pausen brauchen, weil sie mehr Fehler machen. Und dazu kommen dann noch Kosten, die durch Unfälle oder durch Krankmeldung entstehen.
0: In Deutschland werden jedes Jahr rund 2 Millionen Beschäftigte um einen Teil ihres Lohns geprellt. Laut DGB bekommen sie weniger als den Mindestlohn, der ihnen eigentlich zusteht. Und das sorgt für einen großen Schaden, André Glatzel.
2: Ja, denn innerhalb der letzten 10 Jahre haben die Beschäftigten dadurch rund 35 Milliarden Euro weniger bekommen. Und die teils illegalen Tricks sorgen auch beim Staat und den Sozialversicherungen für hohe Ausfälle. Der Schaden liegt demnach bei 64 Milliarden insgesamt. Der DGB fordert deshalb deutlich mehr Kontrollen und mehr Personal beim Zoll. Außerdem müssen Strafen gegen Unternehmen, die den Mindestlohn unterlaufen, schneller folgen.
0: Die Zahl der Übergriffe auf Zugbegleiter bleibt ein großes Problem. Allein im ersten Halbjahr gab es bei DB Regio fast 1000 Fälle. Deshalb sollen die Bodycams der Beschäftigten künftig auch den Ton mitschneiden. Ein Test startet im Herbst in der Region Rhein-Neckar-Pfalz. Die anstehende totale Sonnenfinsternis wirft schon ihre Schatten voraus. Das Himmelsspektakel wird am Mittwochabend unter anderem auf Mallorca zu bestaunen sein. Und die Urlaubsinsel reagiert. Jana Klonikowski.
3: Ja, es wird ein Besucheransturm erwartet und deswegen ist jetzt auch das Militär im Einsatz. Tausende Soldaten sind auf der Insel unterwegs. Sie sollen unter anderem Straßen überwachen und Rettungswege freihalten. Die totale Sonnenfinsternis wird auch in Nordspanien sowie auf Island und Grönland zu sehen sein. Bei uns in Deutschland wird die Sonne dann nicht komplett verdeckt, aber zu einem großen Teil.
0: Deutschland hat bei der Leichtathletik-EM in Birmingham die ersten Medaillen in der Tasche. Läufer Florian Brem hat über die 5000 Meter sensationell Silber geholt. Vorher hatte sich Kugelstoßerin Yemisi Mabry Bronze gesichert, wie schon bei der letzten EM vor 2 Jahren.
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2: Wenn ein sehr kleines Kind etwas sehr dringend will, dann fragt es gerne seine Mutter.
3: Mama, Mama, Mama, Mama.
2: Auch wenn die gerade telefoniert oder schläft.
3: Mama.
2: Ganz ehrlich, wenn Mama bei jedem
3: Mama
2: ein trinken würde, wäre sie dauerbreit. Und wenn sie bei jedem
3: Mama
2: eine Kniebeuge machen würde, top trainiert.
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5: verstanden.
4: Wer,
5: ja.
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5: Telefon.
4: Oder Sprachnachricht.
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6: Die laue Sommernacht bringt allmählich Abkühlung. Bis morgen früh geht's auf 19 bis 14 Grad im besten Fall. Morgen daneben wieder viel Sonne, auch mal Quellwolken vereinzelt. Bilden sich die auch mal zu Schauern oder Gewittern aus? Am ehesten Richtung Schwarzwald ist das der Fall. Es gibt bis zu 33, vielleicht 34 Grad. Am Mittwoch ebenfalls viel Sonne und bis 36 Grad.
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7: Ich bin Colin Mock. Die Gewalt gegenüber Zugbegleitern bleibt bei der Deutschen Bahn ein großes Problem. Laut DB Regio gab es im ersten Halbjahr fast 1000 Übergriffe. Meist wurden Beschäftigte geschubst, angegriffen oder bespuckt. In 22 Fällen wurden sie schwer verletzt. Die Bahn weitet deshalb ihre Sicherheitsmaßnahmen aus. Bodycams sollen künftig auch den Ton mitschneiden. Außerdem setzt die Bahn auf stichfeste Westen und Notfallknöpfe. Deutschland und der Rest von Westeuropa haben den heißesten Juni und Juli überhaupt erlebt. Im Schnitt lag die Temperatur bei 21,6 Grad. Das sind fast drei mehr als im langjährigen Schnitt, sagt das EU-Beobachtungsprogramm Copernicus. Je höher die Temperaturen, desto höher auch die wirtschaftlichen Einbußen. Bei 30 Grad sind es 430 Millionen Euro Verlust pro Tag. Klimaanpassungsexperte Lukas Sander von der Prognos AG sagte uns:
8: Es ist natürlich total einfach zu sagen, wir bauen jetzt überall einfach Klimaanlagen ein. Das hat dann natürlich aber wieder ganz, ganz andere Wechselwirkungen, beispielsweise in Bezug auf den Energieverbrauch. Und deswegen ist es total wichtig, sich mit vielen verschiedenen kleinen Maßnahmen auf einer gesamtsystemischen, gesamtgesellschaftlichen Ebene an diese Hitze anzupassen, weil nur mit einer Maßnahme oder nur in einem Bereich, wenn wir es einfach nicht schaffen.
7: Die Lage für die Rheinschifffahrt droht sich zu verschärfen. Der Bundesverband der deutschen Binnenschifffahrt befürchtet, dass der Pegel zwischen Koblenz und Mainz diese Woche auf einen einstelligen Wert sinkt. Der Rhein wäre im Prinzip nicht mehr durchgängig befahrbar, sagte BDB-Chef Schwan der Rheinischen Post. Die anstehende totale Sonnenfinsternis wirft schon ihre Schatten voraus. Das Himmelsspektakel wird am Mittwochabend unter anderem auf Mallorca zu bestaunen sein und die Urlaubsinsel reagiert. Jana Klonikowski.
9: Ja, es wird ein Besucheransturm erwartet und deswegen ist jetzt auch das Militär im Einsatz. Tausende Soldaten sind auf der Insel unterwegs. Sie sollen unter anderem Straßen überwachen und Rettungswege freihalten. Die totale Sonnenfinsternis wird auch in Nordspanien sowie auf Island und Grönland zu sehen sein. Bei uns in Deutschland wird die Sonne dann nicht komplett verdeckt, aber zu einem großen Teil.
7: Die Leichtathletik-EM in Birmingham ist gestartet und für Deutschland gab es zum Auftakt gleich zwei Medaillen. Florian Brem wurde im 5000-Meter-Lauf der Männer Zweiter und sackte damit Silber ein. Kugelstoß-Olympiasiegerin Yemisi Mabry holte sich in ihrem Wettbewerb dagegen Bronze.

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2: Schuhe zu kaufen ist eine Wissenschaft. Und wenn du mit einer Expertin gemeinsam einkaufen gehst, also mit einer sogenannten Frau, dann überlegt die noch, ob der Schuh zum Outfit passt und zum Anlass und zum Job und ob der sich gut reinigen lässt und ob der einen schlanken Fuß macht.
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7: Ich bin Colin Mock. Die Gewalt gegenüber Zugbegleitern bleibt bei der Deutschen Bahn ein großes Problem. Laut DB Regio gab es im ersten Halbjahr fast 1000 Übergriffe. Meist wurden Beschäftigte geschubst, angegriffen oder bespuckt. In 22 Fällen wurden sie schwer verletzt. Die Bahn weitet deshalb ihre Sicherheitsmaßnahmen aus. Bodycams sollen künftig auch den Ton mitschneiden. Außerdem setzt die Bahn auf stichfeste Westen und Notfallknöpfe. Deutschland und der Rest von Westeuropa haben den heißesten Juni und Juli überhaupt erlebt. Im Schnitt lag die Temperatur bei 21,6 Grad. Das sind fast 3 mehr als im langjährigen Schnitt, sagt das EU-Beobachtungsprogramm Copernicus. Je höher die Temperaturen, desto höher auch die wirtschaftlichen Einbußen. Bei 30 Grad sind es 430 Millionen Euro Verlust pro Tag. Klimaanpassungsexperte Lukas Sander von der Prognos AG sagte uns:
8: Es ist natürlich total einfach zu sagen, wir bauen jetzt überall einfach Klimaanlagen ein. Das hat dann natürlich aber wieder ganz, ganz andere Wechselwirkungen, beispielsweise in Bezug auf den Energieverbrauch. Und deswegen ist es total wichtig, sich mit vielen verschiedenen kleinen Maßnahmen auf einer gesamtsystemischen, gesamtgesellschaftlichen Ebene an diese Hitze anzupassen, weil nur mit einer Maßnahme oder nur in einem Bereich werden wir es einfach nicht schaffen.
7: Die Lage für die

0: Straßen überwachen und Rettungswege freihalten. Die totale Sonnenfinsternis wird auch in Nordspanien sowie auf Island und Grönland zu sehen sein. Bei uns in Deutschland wird die Sonne dann nicht komplett verdeckt, aber zu einem großen Teil.
1: Die Leichtathletik-EM in Birmingham ist gestartet und für Deutschland gab es zum Auftakt gleich zwei Medaillen. Florian Brem wurde im 5000-Meter-Lauf der Männer Zweiter und sagte damit Silber ein. Kugelstoß-Olympiasiegerin Yemisi Mabry holte sich in ihrem Wettbewerb dagegen Bronze.
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2: 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Du musst ja nur, beispielsweise ChatGPT, genau sagen, was du willst.
3: Ey Digga, mach mir mal ein Bewerbungsschreiben für diese Ausschreibung hier, aber mach geil.
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4: Gibi, hallo? Wie viele Finger halte ich hoch? Siehst du was?
5: Wie meinst du das denn jetzt?
4: Ja, ganz einfach. Völlig. So verschmiert wie deine Brille ist, dass du da überhaupt noch was siehst aus den zwei Gläsern.
5: Wo bist du denn überhaupt?
4: Ja, siehst du?
5: Hallo?

0: bin Colin Mock.
1: Gewalt gegenüber Zugbegleitern bleibt bei der Deutschen Bahn weiter ein großes Problem. Laut DB Regio wurden im ersten Halbjahr fast 1000 Vorfälle gemeldet. André Glatzel mit den Einzelheiten.
2: In den meisten Fällen wurden Zugbegleiter geschubst, angegriffen oder bespuckt. In 22 Fällen waren die Angriffe aber so groß, dass Beschäftigte schwer verletzt wurden. Die Bahn weitet deswegen ihre Sicherheitsmaßnahmen aus. Bereits eingesetzte Bodycams sollen künftig nicht nur Videos aufnehmen, sondern auch den Ton mitschneiden. Ein Test startet spätestens im Herbst in der Region Rhein-Neckar-Pfalz. Zusätzlich setzt die Bahn auf stichfeste Westen und einen Notfallknopf für Beschäftigte.
1: In Hessen, Rheinland-Pfalz und im Saarland starten diese Woche die Erstklässler ins neue Schuljahr. Sie sind die ersten, die einen rechtlichen Anspruch auf Ganztagsbetreuung haben. Das Problem: die meisten Kommunen haben dafür gar keine ausreichenden Kapazitäten. Da muss dringend die Politik helfen, sagt uns DGB-Vizechefin Elke Hanack.
3: Wenn es also nicht zu einer echten Ausbildungsoffensive oder auch Anwerbeoffensive kommt, befürchten wir eine richtig starke Arbeitsverdichtung bei den pädagogischen Fachkräften und auch viel zu große Gruppen, die am Ende auch den Kindern nicht helfen.
1: In Deutschland werden jedes Jahr rund 2 Millionen Beschäftigte um Lohn geprellt. Laut DGB bekommen sie weniger als den Mindestlohn, der ihnen aber zusteht. In 10 Jahren fehlen den Betroffenen dadurch rund 35 Milliarden Euro. Der DGB fordert deshalb mehr Kontrollen und mehr Personal beim Zoll. Der neue Bundesverkehrsminister Bilger hat am eigenen Leib erfahren, dass Bahnfahren in Deutschland nicht immer reibungslos klappt. Fabian Hoffmann, was ist genau passiert?
4: Zum Auftakt seiner Sommerreise war Bilger im ICE auf dem Weg von Berlin nach Hamburg. Wie die Rheinische Post berichtet, musste er dabei den Waggon wechseln. Nachdem die Klimaanlage ausgefallen war, wurde einer der Wagen geräumt und gesperrt. Bilger ist erst seit kurzem Verkehrsminister und die Deutsche Bahn wohl die größte Baustelle. Er will die Pünktlichkeit erhöhen und dabei auch die Bahnmanager in die Pflicht nehmen. Bilger plant, Bonuszahlungen daran zu koppeln, welche Ziele erreicht werden.
1: Deutschland hat bei der Leichtathletik-EM in Birmingham die ersten Medaillen in der Tasche. Läufer Florian Brem hat über die 5000 Meter sensationell Silber geholt. Vorher hatte sich Kugelstoßerin Yemisi Mabry Bronze gesichert, wie schon bei der letzten EM vor 2 Jahren.

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2: Es sind diese winzig kleinen Ticks, die uns in Beziehungen wahnsinnig machen. Ständiges Räuspern. Stöhnen bei jedem Bücken. Und dieses unerträglich laute Schmatzen, wenn er seinen Apfel isst.
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3: Ja, ich verfluche Flori Silbereisen und Helene Fischer, die aus diesem Lied

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1: Ich bin Colin Mock. Gewalt gegenüber Zugbegleitern bleibt bei der Deutschen Bahn weiter ein großes Problem. Laut DB Regio wurden im ersten Halbjahr fast 1000 Vorfälle gemeldet. André Glatzel mit den Einzelheiten.
2: In den meisten Fällen wurden Zugbegleiter geschubst, angegriffen oder bespuckt. In 22 Fällen waren die Angriffe aber so groß, dass Beschäftigte schwer verletzt wurden. Die Bahn weitet deswegen ihre Sicherheitsmaßnahmen aus. Bereits eingesetzte Bodycams sollen künftig nicht nur Videos aufnehmen, sondern auch den Ton mitschneiden. Ein Test startet spätestens im Herbst in der Region Rhein-Neckar-Pfalz. Zusätzlich setzt die Bahn auf stichfeste Westen und einen Notfallknopf für Beschäftigte.
1: In Hessen, Rheinland-Pfalz und im Saarland starten diese Woche die Erstklässler ins neue Schuljahr. Sie sind die ersten, die einen rechtlichen Anspruch auf Ganztagsbetreuung haben. Das Problem: die meisten Kommunen haben dafür gar keine ausreichenden Kapazitäten. Da muss dringend die Politik helfen, sagt uns DGB-Vizechefin Elke Hanack.
3: Wenn es also nicht zu einer echten Ausbildungsoffensive oder auch Anwerbeoffensive kommt, befürchten wir eine richtig starke Arbeitsverdichtung bei den pädagogischen Fachkräften und auch viel zu große Gruppen, die am Ende auch den Kindern nicht helfen.
1: In Deutschland werden jedes Jahr rund 2 Millionen Beschäftigte um Lohn geprellt. Laut DGB bekommen sie weniger als den Mindestlohn, der ihnen aber zusteht. In 10 Jahren fehlen den Betroffenen dadurch rund 35 Milliarden Euro. Der DGB fordert deshalb mehr Kontrollen und mehr Personal beim Zoll. Der neue Bundesverkehrsminister Bill

0: ist genau passiert?
1: Zum Auftakt seiner Sommerreise war Bilger im ICE auf dem Weg von Berlin nach Hamburg. Wie die Rheinische Post berichtet, musste er dabei den Waggon wechseln. Nachdem die Klimaanlage ausgefallen war, wurde einer der Wagen geräumt und gesperrt. Bilger ist erst seit kurzem Verkehrsminister und die Deutsche Bahn wohl die größte Baustelle. Er will die Pünktlichkeit erhöhen und dabei auch die Bahnmanager in die Pflicht nehmen. Bilger plant, Bonuszahlungen daran zu koppeln, welche Ziele erreicht werden.
0: Deutschland hat bei der Leichtathletik-EM in Birmingham die ersten Medaillen in der Tasche. Läufer Florian Brem hat über die 5000 Meter sensationell Silber geholt. Vorher hatte sich Kugelstoßerin Yemisi Mabry Bronze gesichert, wie schon bei der letzten EM vor 2 Jahren.
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3: Sushi ist erfunden worden von einem japanischen Studenten, der sich dachte,
4: boah, ich hab ja gar nichts mehr im Haus. Nur Reis, eine Gurke und da im Aquarium sind noch Algen und Fische. Wickel ich das halt mal irgendwie zusammen.
3: Der Name ist entstanden, damit sich endlich mal irgendwas auf Uschi reimt. Und der Name Wasabi, weil man beim Probieren immer denkt, aha, scharf, Wasabi, wird denn dabei gedacht?
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